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1: Wir wünschen einen schönen guten Morgen und einen guten Start in die neue Woche, in diesen Montag. Ja, und in der Nacht hat es ja vielerorts bei uns im Vogtland richtig geplascht. Da ist einiges runtergekommen an Regen und es geht heute auch munter so weiter. Am Vormittag kann hier und da vielleicht mal eine kleine Pause entstehen. Und später dann in der zweiten Tageshälfte sind die nächsten Regenschauer wieder da. Dazu gibt es heute einen Mix aus mehr Wolken und weniger Sonnenschein. Dazu einen kräftigen Wind bei Höchsttemperaturen um die 20 Grad. Morgen dann am Dienstag, da kommen wir auf 24 Grad in der Spitze. Es bleibt tagsüber meist trocken. Es gibt ein paar Wolken, aber auch lange sonnige Abschnitte. Bevor dann der Mittwoch mit gerade mal 17 Grad Höchsttemperaturen wieder ziemlich verregnet daherkommt. Da gibt es viele, viele Wolken, immer wieder teilweise kräftige Regenschauer. Und die Sonne ist am Mittwoch weitgehend abgemeldet.
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2: Ich bin Ron Tamme. Mit starkem Regen sind in den vergangenen Stunden Unwetter auch übers Vogtland gezogen. Vielerorts fielen seit dem Nachmittag zwischen 40 und 50 Liter Regen pro Quadratmeter. Spitzenreiter im Vogtland war übrigens Treuen. Hier sind fast 99 Liter gefallen, an der Pöhe stellenweise knapp 75. Flüsse und Bäche sind angeschwollen, für die Gölsch und die obere Weiße Elster galt zeitweise eine Hochwasserwarnung. In Plauen startet heute der Verkauf des neuen Spitzenfestabzeichens. Das gestickte Sammlerstück zeigt in diesem Jahr den Plauener Schlosshang mit der Dualen Hochschule Sachsen. Produziert wird das Abzeichen bei der Modespitze in Plauen.
3: Die Auflage ist auf 500 Stück limitiert, der Preis liegt bei 7,50 Euro. Erhältlich ist das Abzeichen unter anderem im Werksverkauf der Modespitze, in der Touristinfo, in der Fabrik der Fäden, im Vogtlandmuseum und in der Schaustickerei. Am Spitzenfest Samstag können die Sammlerstücke in der Fabrik der Fäden wieder untereinander getauscht werden. Der Eintritt zur Tauschbörse ist dort kostenlos. Sven Hopf, Vogtlandradio.
2: Wer ab heute von Oelsnitz aus in Richtung Tschechien fahren will, der sollte mehr Zeit einplanen. In den nächsten knapp 2 Wochen ist die Ortsdurchfahrt Ebmatt halbseitig gesperrt. Auf knapp 70 Metern Länge wird hier die Fahrbahn erneuert. Die Gesamtkosten belaufen sich auf gut 56.000 Euro. Die deutsche Fußballnationalmannschaft hat ihr vorletztes Testspiel vor der Weltmeisterschaft gewonnen. Gegen Finnland stand es am Ende 4:0. Das erste WM-Gruppenspiel steht in 2 Wochen an. Gegner ist Curaçao. Das waren die Vogtland-Radio-Nachrichten.
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1: Es ist gleich 3:05 an diesem Montagmorgen. Hallo, liebe Autofahrer. Ja, der Verkehr scheint zu rollen. Wir haben aktuell keine Störungsmeldungen vorliegen. Weder irgendwelche umgestürzten Bäume nach diesen starken Regenfällen und auch nach dem Wind in der Nacht. Das sieht recht gut aus. Wir hoffen, da ist auch wirklich alles am Pendel für den Fall, dass Sie was entdeckt haben sollten. Auch umgestürzte Bäume, herabgefallene Äste, irgendwelche Folgen der Unwetter in der Nacht. Dann einfach mal durchbimmeln. Wir sagen es gerne weiter. 0800 30 30 113. Gerne per WhatsApp. Die Nummer steht auf vogtlandradio.de. Vielen Dank. Wir wünschen eine gute Fahrt.
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1: Und mit Ron Tamme in den Nachrichten. Kommen Sie gut rein in die neue Woche und auch in den neuen Monat. Denn heute haben wir ja den 1. Juni. Schönen guten Morgen, Vogtland.

0: 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Widder.
1: Durch ihre gesellige und kommunikative Art finden sie schnell Anschluss. Unter ihren neuen Bekannten könnte eine wichtige Kontaktperson sein.
0: Stier.
1: Sie haben heute Probleme und fühlen sich unglücklich, aber ihr Freundeskreis stärkt ihnen den Rücken und gibt ihnen Geborgenheit.
0: Zwillinge.
1: Probleme und Ungereimtheiten lösen sich praktisch von selbst in Luft auf. Das macht sie selbstbewusst und gibt ihnen die Sicherheit, dass sie auf dem richtigen Weg sind.
0: Krebs.
1: Seien Sie nicht gleich eingeschnappt, wenn Ihr Partner Sie etwas vernachlässigt. Klären Sie die Situation, fragen Sie nach und seien Sie offen.
0: Löwe.
1: Achten Sie auf Ihre Gesundheit, denn Sie müssen leistungsfähig sein, wenn Sie Ihr Ziel erreichen wollen.
0: Jungfrau.
1: Der störende Einfluss ist nur von kurzer Dauer. In einigen Tagen läuft wieder alles wie am Schnürchen.
0: Waage.
1: Singles tun gut daran, jetzt auf Partnersuche zu gehen. Die Zeit ist besonders günstig für den Beginn einer Beziehung.
0: Skorpion.
1: Achtbare Erfolge erreichen Sie ausschließlich mit fundiertem Wissen und persönlichem Einsatz. Machen Sie sich an die Arbeit.
0: Schütze.
1: Gestalten Sie mit einem guten Gewissen diesen Tag nach eigenen Vorstellungen. Machen Sie Ihrem Partner klar, dass zu einer guten Beziehung auch ein gewisser Respekt gehört.
0: Steinbock.
1: Aufgaben, die Sie sonst nicht allzu gerne erledigen, sollten Sie heute auf den Terminkalender schreiben. Ihnen gelingt einfach alles.
0: Wassermann.
1: Die Sterne stehen heute so gut wie nur selten. Die Arbeit im Büro und zu Hause fällt Ihnen etwas leichter als sonst und die Anstrengungen empfinden Sie als

0: wenig belastend.
1: Fische.
0: Wenn Sie ernst genommen werden wollen, sollten Sie sich auch selbst ernst nehmen. Trauen Sie sich ruhig, etwas einzufordern.
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8: In Donnerstag hat es vielerorts bei uns im Vogtland ganz schön runtergeplascht. Da ist einiges an Regen.

0: zusammengekommen und es wird heute über den Tag auch noch munter so weitergehen. Bis in die Vormittagsstunden hinein sind Regenschauer zu erwarten, dann deutet sich mal so eine leichte Phase an, wo es vorübergehend mal trocken bleiben könnte, bevor dann am Nachmittag die nächsten Regenschauer reinziehen werden. Dazu gibt es heute einen überwiegend bewölkten Himmel. Die Sonne blinzelt vielleicht am Nachmittag oder gegen Abend gelegentlich mal durchs Gewölk und die Temperaturen heute eher bescheiden bei gerade mal 20 Grad. Morgen, der Dienstag, sieht besser aus. Da bleibt es weitgehend trocken. Wir kriegen mehr Wolken, weniger Sonne, aber 24 Grad in der Spitze, bevor wir uns dann am Mittwoch wieder auf einen komplett verregneten Tag einstellen müssen und das Ganze dann bei Höchstwerten von gerade mal 17 Grad. Und jetzt haben wir es 5:30.
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2: Ich bin Ron Tamme. Mit starkem Regen sind in den vergangenen Stunden Unwetter auch übers Vogtland gezogen. Vielerorts fielen seit dem Nachmittag zwischen 40 und 50 Liter Regen pro Quadratmeter. Spitzenreiter im Vogtland war Treuen. Hier sind fast 99 Liter gefallen. Wer ab heute von Oelsnitz aus in Richtung Tschechien fahren will, der sollte mehr Zeit einplanen. In den nächsten knapp 2 Wochen ist die Ortsdurchfahrt Eppmatt halbseitig gesperrt. Auf knapp 70 Metern Länge wird hier die Fahrbahn erneuert. In Plauen startet heute der Verkauf des neuen Spitzenfestabzeichens. Das gestickte Sammlerstück zeigt in diesem Jahr den Plauener Schlosshang mit der Dualen Hochschule Sachsen. Soweit Vogtland Radio kompakt.
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0: Gleich 2 Minuten nach 5:30. Hallo liebe Autofahrer, schönen guten Morgen. Der Verkehr rollt. Wir haben aktuell keine Störungsmeldungen vorliegen. Das ist richtig gut und richtig klasse. Wenn Sie was entdeckt haben, sollten Staus, Blitzer oder mehr oder vielleicht auch irgendwelche Behinderungen aufgrund der Unwetter in der vergangenen Nacht. Dann einfach mal durchbimmeln, wir sagen es gerne weiter, damit alle anderen gewarnt sind. Geht über die kostenlose 0800 30 30 113 oder gerne auch per WhatsApp. Die Nummer steht auf vogtlandradio.de. Vielen Dank, wir wünschen eine gute Fahrt.
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0: Kommen Sie gut rein in die neue Woche, in den neuen Monat. Heute haben wir den 1. Juni. Schönen guten Morgen, Vogtland.

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In der Nacht, am Abend und in der Nacht sind in weiten Teilen des Vogtlandes kräftige Regenschauer runtergekommen. Das hat ordentlich geplascht und es geht heute auch noch so weiter, allerdings nicht mehr ganz so kräftig. Aber über den Tag verteilt gibt es immer wieder ein bisschen nasse Last aus dicken Wolken heraus. Die Sonne ist weitgehend abgemeldet, die sehen wir vielleicht so in Richtung Nachmittag, Richtung Abend mal für kurze Momente. Ja, und zwischendrin gibt es immer wieder Regenschauer, nicht lang anhaltend, nicht flächendeckend, aber immer.

0: Es bleibt weitgehend trocken, gibt zum Mix aus Wolken und Sonne bei 24 Grad. Aber Dienstagabend in der Nacht zum Mittwoch zieht das nächste Regengebiet rein. Und am Mittwoch selber gestaltet sich bei 17 Grad ein bisschen kühl. Und dazu schüttet es aus dicken Wolken am Mittwoch immer wieder. Jetzt haben wir es um 6.
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2: Ich bin Ron Tamme. Mit starkem Regen sind in den vergangenen Stunden Unwetter auch übers Vogtland gezogen. Vielerorts fielen seit dem Nachmittag zwischen 40 und 50 Liter Regen pro Quadratmeter. Spitzenreiter im Vogtland waren Treuen und Greiz. Hier sind fast 99 Liter gefallen. An der Talsperre Pöhe stellenweise knapp 75. Flüsse und Bäche schwollen an. Für die Gölsch und die obere Weiße Elster galt zeitweise eine Hochwasserwarnung der Stufe 2. In Greiz wurden Straßen überflutet, genauso wie in Rodewisch. Die Eicher Spange musste bei Treuen wegen einer Schlammlawine für knapp 2 Stunden gesperrt werden. Zudem liefen etliche Keller voll. Wer ab heute von Oelsnitz aus in Richtung Tschechien fahren will, der sollte mehr Zeit einplanen. In den nächsten knapp 2 Wochen ist die Ortsdurchfahrt Eppmatthalbseitig gesperrt. Auf knapp 70 Metern Länge wird hier die Fahrbahn erneuert. Die Gesamtkosten belaufen sich auf gut 56.000 Euro. In Plauen startet heute der Verkauf des neuen Spitzenfestabzeichens. Das gestickte Sammlerstück zeigt in diesem Jahr den Plauener Schlosshang mit der Dualen Hochschule Sachsen. Produziert wird das Abzeichen bei der Modespitze Plauen.
3: Die Auflage ist auf 500 Stück limitiert. Der Preis liegt bei 7,50 Euro. Erhältlich ist das Abzeichen unter anderem im Werksverkauf der Modespitze, in der Touristinfo, in der Fabrik der Fäden, im Vogtlandmuseum und in der Schaustickerei. Am Spitzenfest Samstag können die Sammlerstücke in der Fabrik der Fäden wieder untereinander getauscht werden. Der Eintritt zur Tauschbörse ist dort kostenlos. Sven Hopf, Vogtlandradio.
2: Die deutsche Fußballnationalmannschaft hat ihr vorletztes Testspiel vor der Weltmeisterschaft gewonnen. Gegen Finnland stand es am Ende 4:0. Das erste WM-Gruppenspiel steht in 2 Wochen an. Gegner dann ist Curaçao. Das waren die Vogtlandradio-Nachrichten.
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0: Wir haben es gleich 3 Minuten nach um 6. Hallo und schönen guten Morgen hinaus auf die Straßen. Und da rollt der Verkehr. Wir haben aktuell keine Störungsmeldungen vorliegen. Auch von Blitzern wissen wir nichts. Ja, für den Fall, dass Sie aber was entdeckt haben sollten, Staus oder Blitzer oder vielleicht auch noch irgendwelche Behinderungen aufgrund der heftigen Niederschläge in der vergangenen Nacht, einfach mal durchbimmeln. Wir sagen es gerne weiter, damit alle anderen auch gewarnt sind. Das geht über die kostenlose 0800 30 30 113. Gerne natürlich auch per WhatsApp. Die Nummer steht auf vogtlandradio.de. Dankeschön, wir wünschen eine gute Fahrt.
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0: Und mit Ron Tamme in den Nachrichten. Ron, grüß
4: dich. Guten Morgen.
0: Hallo. Hey, da war ja was los gestern, Herr Ron.
4: Ah, völlig verrücktes Wetter.
0: Also muss ich ganz ehrlich sagen, bei mir zu Hause lange nicht erlebt. Ich hatte im Laufe des Tages gestern bis heute Morgen knapp 70 Liter auf dem Quadratmeter.
4: Auch schön.
0: Gestern Mittag schon mal 15. Und
4: warst
0: dann,
4: du aber nicht der Spitzenreiter.
0: Nee, nicht ganz. Da gab es noch irgendwo ein bisschen mehr runtergekommen. Ja. Aber mir hat das ehrlich gesagt auch schon gereicht.
4: Ja, das reicht dicker aus.
0: Ja, ne? War ganz schön was los. Vielleicht haben Sie ein paar Bilder oder vielleicht haben Sie aktuelle Daten, was bei Ihnen da am Abend, in der Nacht oder auch gestern so los gewesen ist. Einfach mal was schicken, am besten per WhatsApp. Wir wollen das heute Morgen so ein bisschen zum Thema machen.
4: Genau.
0: Wo es im Vogtland richtig nass gewesen ist in den vergangenen Stunden. Und es kommt ja heute auch noch was dazu. Näheres in dieser Stunde Wettergespräch. Jetzt erstmal einen guten Start in den Montag. Schönen guten Morgen.
4: Morgen.

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1: Es ist der 1. Juni 2016. Sachsens Ministerpräsident Stanislaw Tillich verleiht in Dresden insgesamt 12 Verdienstorden des Freistaates. Damit werden Menschen geehrt, die sich im politischen, wirtschaftlichen, kulturellen oder sozialen Bereich überdurchschnittlich engagieren. Unter ihnen ist auch der Falkensteiner Theodor Kiesling. Der 61-jährige Unternehmer unterstützt seit Jahren den Kinder-, Jugend- und Leistungssport. Zudem hat Kiesling mehrere Ausbildungsoffensiven gestartet, um jungen Menschen eine Perspektive in der Region zu geben. Heute ist Kindertag. Passend dazu ist am Wasserspielplatz im Reichenbacher Park der Generationen eine neue, 30 Meter lange Seilbahn in Betrieb genommen worden. In der Jugendherberge in Klingenthal ist eine Aschberg-Olympiade veranstaltet worden und im Riedelhof in Eubarbrunn werden zum Umweltkindertag gut 1100 Mädchen und Jungen aus dem Vogtlandkreis und aus Tschechien erwartet. Und das geschah heute vor 10 Jahren im Vogtland.
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Wir haben 3:47 an diesem Montag, am ersten Tag im Monat Juni. Wir gucken mal ganz schnell auf die Straßen. Ja, und da haben wir heute Morgen ruhigen Verkehr. Gott sei Dank, das sieht gut aus. Also wir haben aktuell keine Störungsmeldungen vorliegen über irgendwelche Behinderungen aufgrund der Niederschläge des Regens oder des Windes in der vergangenen Nacht. Wenn Sie was entdeckt haben, her damit. Wir sagen es gerne weiter. Ja, und das Wetter ist heute zum Start in die neue Woche. Am Vormittag noch grau und trüb mit ein bisschen Regen. Nachmittags gibt es auch sonnige Abschnitte und das Ganze bei maximal 20 Grad. Schönen guten Morgen.

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10: Ja, das Wetterchen heute an diesem Montag zum Start in die neue Woche. Beruhigt sich ein bisschen. Die großen Mengen an Regen sind gestern bzw. in der Nacht runtergekommen. Vielorts hat es da ja kräftig geschüttet. Heute am Vormittag bekommen wir vereinzelt mal noch ein paar kurze Regenschauer. Das werden aber nicht die großen Mengen werden, die da runterkommen, und um die Mittagszeit herum sollte das dann eigentlich auch durch sein. Der Nachmittag, da bringt uns Wolken gelegentlich auch mal einen kurzen sonnigen Abschnitt, bleibt aber meist trocken bei Höchsttemperaturen um die 20 Grad.

0: Morgen dann am Dienstag, da wird es recht freundlich. Da ist mit Regen nicht mehr viel los. Es bleibt der Tag bleibt weitgehend trocken. Es gibt Wolken, es gibt Sonne bei 24 Grad. Allerdings am Abend und in der Nacht zieht das nächste Regengebiet rein. Und am Mittwoch selber, da bringt es nur noch auf magere 17 Grad. Ja, es wird deutlich kühler und es gibt dicke Wolken und immer wieder Regen. Und jetzt haben wir es 6:30.
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2: Ich bin Ron Tamme. Mit starkem Regen sind in den vergangenen Stunden Unwetter auch übers Vogtland gezogen. Vielerorts fielen zwischen 40 und 50 Liter Regen pro Quadratmeter. Spitzenreiter war Treuen. Hier sind mehr als 90 Liter gefallen. Das ist nach Angaben von Vogtlandradio Wetterexperte Stefan Bender nahezu die doppelte Monatsmenge. Wer ab heute von Oelsnitz aus in Richtung Tschechien fahren will, der sollte mehr Zeit einplanen. In den nächsten knapp 2 Wochen ist die Ortsdurchfahrt Ebbad halbseitig gesperrt. Auf knapp 70 Metern Länge wird hier die Fahrbahn erneuert. In Plauen startet heute der Verkauf des neuen Spitzenfestabzeichens. Das gestickte Sammlerstück zeigt in diesem Jahr den Plauener Schlosshang mit der Dualen Hochschule Sachsen. Soweit Vogtland Radio kompakt.
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0: Gleich 6:58. Hallo, liebe Autofahrer, schönen guten Morgen. Es rollt der Verkehr auf den Straßen. Wir haben aktuell nichts vorliegen, keine Behinderung, keine Blitzer. Wenn Sie was entdeckt haben, vielleicht auch irgendwelche Nachwehen noch der Niederschläge der vergangenen Nacht, irgendwelche Äste, die auf den Straßen rumliegen oder so. Einfach mal durchbimmeln. Wir sagen es weiter, damit alle anderen gewarnt sind zum Start in diesen Montag. 0800 30 30 113 oder gerne per WhatsApp. Die Nummer steht auf vogtlandradio.de. Vielen Dank, wir wünschen eine gute Fahrt.
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0: Ja, einen guten Start in diesen Montag, heute am 1. Juni. Schönen guten Morgen, Vogtland. Gleich gibt's die gute Nachricht und das Wettergespräch.

0: Wir haben es ganz genau 10 Minuten nach 6:30.
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0: Tja, da gucken wir mal heute nach Reichenbach, denn nach dem Abschluss des 15. Sächsischen Wandertages in Großenhain, der war am vergangenen Wochenende, ist die Stadt

0: in den Mittelpunkt gerückt, denn es gab eine feierliche Staffelstabübergabe und Reichenbach ist offiziell als Gastgeberin des 16. Sächsischen Wandertages im nächsten Jahr bestätigt worden. Das ist doch mal eine tolle Geschichte. Der Sächsische Wandertag hat, wie gesagt, schon eine ziemlich lange Tradition. In großen Hallen waren in den vergangenen 3 Tagen mehr als 1000 Wanderbeteiligte dabei. Auch der Ministerpräsident Michael Kretschmer hat sich die Wanderschuhe angezogen und ist mitgelaufen und hat dann im Rahmen einer Festveranstaltung auch noch den Wert des Wanderns für Tourismus und die Gemeinschaft hervorgehoben. Tja, und Reichenbachs Oberbürgermeister Henry Russ hat sich erfreut gezeigt über die Wahl der Stadt und kündigte bereits ein erlebnisreiches Wanderwochenende dann vom 25. bis 27. Juni im nächsten Jahr an. Mit dem Startschuss der Vorbereitung beginnt nun für die vogtländische Kommune auch eine intensive Planungsphase und man will sich ja schließlich im nächsten Jahr dann als engagierte und naturverbundene Gastgeberin präsentieren, wie es offiziell in einer Mitteilung heißt. Na da, drücken wir den Reichenbachern mal die Daumen. Ich bin mir sicher, die kriegen das hin. Das wird ein ganz, ganz toller Wandertag werden. Wir sind ja bei uns hier im schönen Vogtland auch gesegnet. Na, wir haben eine tolle Natur. Wir haben viele Möglichkeiten zu wandern. Nicht nur um Reichenbach herum, sondern überall. Und Reichenbach kriegt das nächste sein. Die waren tolle Ausrichter des nächsten Sächsischen Wandertages. Bin ich mir ganz sicher. Für uns ist das heute
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0: Wir haben sie wenigen Sekunden, 6:45 und wir haben den ersten Blitzer des Tages reinbekommen. Bitte nicht so schnell fahren. In Plauen auf der Forststraße stadteinwärts. Hier hat sich im 20er-Bereich wohlgemerkt, der graue Caddy in Position gebracht. Ja, vielen Dank für die Information. Und jetzt lauschen wir mal bei Stefan Bender, was das denn gewesen ist. Am Wochenende mit dem Wetter, beziehungsweise was da heute noch auf uns zukommt.
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0: Mit unserem Vogtlandradio Wetterexperten Stefan Bender. Hallo Stefan, grüß dich.
1: Hallo Thomas.
0: Hey, das war ja ein turbulentes Sonntagswetterchen gestern bei uns hier in der Region.
1: Das kannst du laut sagen.
0: Was
1: ja,
0: die also Niederschläge
1: aus
0: angeht.
1: Aus meteorologischer Sicht sehr interessant.
0: Also ich habe gestern bei mir zu Hause meinen kleinen Regenmesser, den ich da habe, den kennst du ja auch, ne? Ich habe ihn dreimal ausgeschüttet. Ich hatte gestern um die Mittagszeit in anderthalb Stunde 15 Liter. Gestern Abend in derselben Zeit 33. Und dann, ja, von gestern Abend halb neun bis heute früh halb vier nochmal 27. Aha. Weißt du Bescheid, komm mal auf 75, ne?
1: Ja, das ist schön. Das deckt sich auch mit einigen offiziellen Stationen. Also durch diese Unwetter gestern gereizt in der Summe 54 Liter. Du hast ja in der Nacht noch mal was gemessen.
0: Ja.
1: Also morgen kam noch was dazu. Also das ist übrigens nicht unbedingt Spitzenreiter. Treuen hatte 89 bei diesen Unwettern. In der Nacht noch ein bisschen was drauf. Und wenn du überlegst, ist der Mai. Dummerweise haben wir jetzt in den zwei Tagen einen Monatswechsel. Also das ist eine, was in der Nacht gefallen ist, schon in den Juni reinzählt. Das andere dann in den Mai noch. Aber der Mai hat in der Summe rund um Greiz normalerweise im 30-jährigen Mittelwert 46 Liter pro Quadratmeter. Und gestern kam mit einem Schlag 89 runter in Treuen zum Beispiel. Also das ist schon mehr als das Doppelte.
0: Das ist mal Niederschlag. Das ist meine Hausnummer. Ne? Regen wird ja gebraucht, keine Frage. Aber das war dann schon ein bisschen viel am Stück.
1: Ja, ja, weil der halt natürlich sofort oberflächig abläuft. Und deswegen ja auch die Überschwemmungen. Mhm. Und dazu kamen noch Sturmböen mit umgestürzten Bäumen. Also es waren schon handfeste, gefährliche Unwetter.
0: War nicht so ganz ohne. Stefan, du machst das Wetterchen heute Morgen ja auch einen grauen Eindruck und ein bisschen Nieselregen gibt es im Moment auch. Was erwartet denn uns da heute? Geht es so weiter?
1: Nee, das geht also so schon mal gar nicht, weil da ist jetzt die Luft raus, ganz einfach, weil die Temperaturen heute Morgen deutlich frischer sind. Wir haben ja eine Temperaturspanne aktuell von 12, 13 Grad, da ist die Luft raus für Schwerunwetter. Aber der Regen hält noch ein bisschen an, aber das ist ein leichter Regen. So bis 10, 11 Uhr, der Himmel bleibt erstmal grau, bis 10, 11 Uhr wird immer mal wieder auch nass sein und dann kommt eine trockene Phase heute über den Tag und es kommt sogar am Nachmittag tatsächlich ein bisschen die Sonne durch, deswegen schaffen wir noch in den Tälern bis zu 21 Grad.
0: Ja, das sieht doch gar nicht mal schlecht aus. Kommt dann am Nachmittag mal noch so ein bisschen freundlicher Touch rein.
1: Genau.
0: Prima. Wie wird's denn dann morgen am Dienstag, Stefan?
1: Morgen, der Dienstag ist fast ganz trocken, also kurz vor Mitternacht zum Mittwoch hin kommen wieder ein paar Schauer rein, aber bis dahin trockenes Wetter, die Sonne ja, aber nicht so arg. Also wir werden nicht verwöhnt von der Sonne. Sonnenbrand gibt es nicht. Maximal 22 Grad in der Spitze. Das ist so ein moderater Start in diesem Juni. Der bleibt auch erstmal ein bisschen gedämpft. Es wird keine große Hitze geben, auch dafür keine großen Gewitter. Das ist ja mal ein Vorteil.
0: Okay, alles klar. Prima. Stefan, super Sache. Ich danke dir für die Information. Ja, wünsche dir was. In zwei Stunden sind wir wieder da. Ne? Bis dann.
1: Bis dann. Jo, ciao.

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1: Angenehm kühl gestalten sich die Temperaturen heute Morgen zum Start in den Monat Juni. Ja, und die Kühle kommt halt eben auch von den Niederschlägen und die hatten wir ja reichlich gestern und auch in der Nacht. Und da kommt heute am Vormittag auch noch ein bisschen was dazu. Nicht mehr die großen Regenmengen, wie wir sie gestern vielerorts hatten. Das geht eher gemächlich zur Sache und wird wahrscheinlich dann noch um die Mittagszeit herum durch sein. Der Nachmittag zeigt sich dann recht freundlich. Da blinzelt auch mal die Sonne durch die Wolken und es bleibt trocken. Die Temperaturen erreichen heute Spitzenwerte um die 20 Grad. Morgen dann, am Dienstag, da wird es deutlich wärmer. Da kommen wir auf 24 Grad. Es wird auch ein recht freundlicher Tag. Niederschläge gibt es morgen tagsüber erstmal nicht mehr. Da sind ein paar Wolken unterwegs. Es wird aber auch viel Sonnenschein geben, bevor dann in der Nacht zum Mittwoch die nächste Regenfront reinzieht. Ja, und am Mittwoch wird mit 17 Grad eine komplett unterkühlte Angelegenheit. Und da gibt es über den Tag verteilt aus dicken Wolken heraus immer wieder auch kräftige Schauer. Jetzt haben wir es um 7.
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1: Ich bin Ron Tamme. Mit starkem Regen sind in den vergangenen Stunden Unwetter auch übers Vogtland gezogen. Vielerorts fielen seit dem Nachmittag zwischen 40 und 50 Liter pro Quadratmeter. Spitzenreiter im Vogtland war Treuen. Hier sind mehr als 90 Liter gefallen. Das ist nach Angaben von Vogtland-Radio-Wetterexperte Stefan Bender nahezu die doppelte Monatsmenge.

0: Schweiz wurden Straßen überflutet, genauso wie in Rodewisch. Die Eicher Spange musste bei Treuen wegen einer Schlammlawine für knapp 2 Stunden gesperrt werden. Zudem liefen etliche Keller voll. Reichenbach wird Ausrichter des 16. Sächsischen Wandertags im kommenden Jahr. Zum Abschluss der 15. Auflage bekam die Neuberinnstadt den Staffelstab von Großnein übergeben. Hier waren zuvor mehr als 1000 Wanderbegeisterte auf Tour gegangen. Reichenbachs Oberbürgermeister Henry Ruß zeigte sich erfreut über die Wahl seiner Stadt und kündigte für Ende Juni 2027 ein erlebnisreiches Wochenende an. Nun beginnen dafür die Vorbereitungen. In Plauen startet heute der Verkauf des neuen Spitzenfestabzeichens. Das gestickte Sammlerstück zeigt in diesem Jahr den Plauener Schlosshang mit der Dualen Hochschule Sachsen. Produziert wird das Abzeichen bei der Modespitze Plauen.
1: Die Auflage ist auf 500 Stück limitiert. Der Preis liegt bei 7,50 Euro. Erhältlich ist das Abzeichen unter anderem im Werksverkauf der Modespitze, in der Touristinfo, in der Fabrik der Fäden, im Vogtlandmuseum und in der Schaustickerei. Am Spitzenfest Samstag können die Sammlerstücke in der Fabrik der Fäden wieder untereinander getauscht werden. Der Eintritt zur Tauschbörse ist dort kostenlos. Sven Hopf, Vogtlandradio.
0: Wer ab heute von Oelsnitz aus in Richtung Tschechien fahren will, der sollte mehr Zeit einplanen. In den nächsten knapp 2 Wochen ist die Ortsdurchfahrt Eppmatt halbseitig gesperrt. Auf knapp 70 Metern Länge wird hier die Fahrbahn erneuert. Die Gesamtkosten belaufen sich auf gut 56.000 Euro. Die deutsche Fußballnationalmannschaft hat ihr vorletztes Testspiel vor der Weltmeisterschaft gewonnen. Gegen Finnland stand es am Ende 4:0. Das erste WM-Gruppenspiel steht in 2 Wochen an. Gegner dann ist Curaçao. Das waren die Vogtlandradio-Nachrichten.
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4: Auf die Sekunde genau 3 Minuten nach 7. Hallo, schönen guten Morgen, liebe Autofahrer. Der Blick auf die Straßen, da rollt der Verkehr. Gott sei Dank, es gibt offenbar keine Schäden durch die starken Regenschauer und auch den kräftigen Wind in der vergangenen Nacht. Da scheint alles aufgeräumt zu sein. Es rollt, wie gesagt, zum Blitzer haben wir in Plauen auf der Forststraße stadteinwärts im 20er-Bereich. Hier steht der graue Caddy. Ja, und das war's von uns. Wenn Sie noch was entdeckt haben, bimmeln Sie mal durch. Wir sagen es gerne weiter. 0800 30 30 113. Gerne per WhatsApp. Die Nummer steht auf vogtlandradio.de. Vielen Dank. Wir wünschen eine gute Fahrt.
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4: Und mit Ron Tammer in der Nachrichten. Grüß dich, hallihallo.
0: Guten Morgen.
4: Ron, in Eisenberg ist am vergangenen Wochenende das Stadtfest gefeiert worden.
0: Ja, soweit so gut.
4: Soweit so gut. Weißt du, was ich an der ganzen Geschichte aber so richtig klasse und so richtig geil finde? Das heißt bei denen das Eisenberger Mohrenfest.
0: Aha.
4: Und die ziehen das durch.
0: Ja, naja, warum nicht?
4: Währenddem so woanders Straßen umbenennen wegen dieses Begriffes und auch Apotheken und so weiter. Die Eisenberger sagen, nee, das Ding heißt Mondfest. Und da hängen wir dran, das lassen wir so. Glückwunsch, Respekt, wir hoffen, die haben ein schönes Wochenende gehabt.
0: Ja, das Wetter hat gepasst.
4: Der Name gibt es auf jeden Fall her.
0: Ja, genau.
4: In dem Sinne, schönen Montag, schönen guten Morgen.

0: 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Wir haben es gleich 7:12.
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0: Ja, heftiger Regen und Gewitter dazu in vielerorts noch stürmischer Wind. Also das Sonntagswetter gestern, das war zumindest über Mittag und dann wieder am Abend alles andere als gemütlich. Es ist starker Regen runtergeprasselt. Besonders viel hat Dreuen und auch Kreiz abbekommen. In Dreuen fiel mit 90 Litern auf dem Quadratmeter fast das Doppelte der normalen Monatsmenge für den Monat Mai. In Kreiz waren es knapp 60 Liter, hier im Plauen sind 40 Liter innerhalb von 24 Stunden runtergekommen. Ja, und es hat Gott sei Dank keine großen nennenswerten Schäden gegeben. Auf jeden Fall ist uns im Moment noch nichts bekannt davon. Die Eicherspange musste zwar zwischen Eich und Dreuen zeitweise wegen einer Schlammlawine mal gesperrt werden. In Kreiz selbst waren Straßen überflutet und Gullideckel haben sich gehoben und Bilder in den sozialen Netzwerken zeigen, wie da wahre Sturzbäche einige Straßen heruntergelaufen sind. Dazu gab es vielerorts auch einen sehr kräftigen Wind und Gewitter. An der Gülsch und der Weißen Elster sind die Pegel kräftig angestiegen. Am Pegel der Weißen Elster in Kreiz ist zeitweise fast das Dreifache der normalen Durchflussmenge gemessen worden. Das Ganze aber nur für einen relativ kurzen Zeitraum, also wo da mal so eine Welle kam. Hochwasserwarnstufen sind zwar ausgerufen worden, die sind mittlerweile aber auch alle wieder aufgehoben worden. Ja, und auch die Vogtlandradio-Hörer haben uns ein paar Bilder geschickt, beziehungsweise ein paar Infos zukommen lassen. Zum Beispiel die Corinna, die hat in Kleinfriesen mal ihren Regenmesser fotografiert. Das sind etwas über 40 Liter drin und das deckt sich auch mit der offiziellen Niederschlagsmenge für die Stadt Plauen. Ja, und dann hat uns der Frank ein Bild geschickt. Der Plonbach in Röthenbach, der fließt bei ihm durchs Grundstück durch und er hat geschrieben, das ist sonst normalerweise nur ein ganz gemütliches Rinnsal. Also wenn ich mir das Bild hier angucke, upsala, der ist schon ganz schön angestiegen. Da ist auf jeden Fall von einem kleinen Rinnsal nichts. Das ist schon ein kleiner Bach, ein mittelschwerer Bach. Ja, und dann haben wir noch eine Info bekommen und zwar aus Weichlitz von der Manuela. Sie hat geschrieben, der Hagel war in Weichlitz gestern über die Mittagszeit. Am Abend kam dann der Starkregen und dazu, der die ganze Nacht angehalten hat, wie viel Liter runterkam, das weiß ich nicht. Aber sie hat ein Bild geschickt von so einer dicken, fetten, grauen Wolkenfront, die wir ja da auch hatten und die teilweise schon recht gefährlich ausgesehen haben. Ja, und das war es auch noch nicht gewesen. Auch heute Vormittag erwarten wir immer wieder Regenschauer und einen kräftigen Wind, aber Beruhigung nicht so heftig wie in den vergangenen Tagen. Am Mittwoch ab Mittag wird es dann ruhiger und am Nachmittag heute gibt es auch mal ein bisschen Sonnenschein.

7:15 anwesend. Wodocker, gucken wir schnell auf die Straßen. Der Holzkamm und Blitzer steht in Plauen auf der Forststraße stadteinwärts im 20er-Bereich der Graue Caddy. Ja, und jetzt gucken wir noch mal auf den Kalender und da lesen wir, heute ist der 1. Juni. Und an dieser Stelle, meine liebe Kinder, bei uns hier im schönen Vogtland, ganz, ganz herzlichen Glückwunsch. Heute ist euer Tag. Heute ist nämlich der internationale Kindertag. Davon gibt es mehrere. Auch der 20. September ist noch so ein Tag, wo die Kinder geehrt werden. Aber heute ist der internationale und den feiern wir und wir wünschen euch dazu natürlich einen richtig schönen Tag. Vielleicht habt ihr ja heute Morgen schon von euren Eltern eine Kleinigkeit bekommen, aber ich denke mal, wenn es jetzt in die Schule geht, eure Lehrer haben sich garantiert auch was einfallen lassen, um den Tag mit euch schön zu verbringen. In dem Sinne, schönen Kindertag, liebe Kids.

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12: Das Wetterchen heute zum Start in den Monat Juni ist eine graue Angelegenheit. Wir haben jede Menge Wolken am Himmel und es gibt am Vormittag örtlich auch noch kurze Regenschauer. Das sind so die letzten Reste des Regengebietes, von dem wir ja gestern ordentlich was abbekommen haben, vielerorts. Ja, am Vormittag noch ein bisschen Regen, dürfte dann um die Mittagszeit herum erledigt sein. Der Nachmittag bleibt dann trocken und dann blinzelt auch mal die Sonne durch die Wolken. Temperaturen heute maximal bei 20 Grad. Morgen am Dienstag wird es richtig nett, 24 Grad kriegen wir in der Spitze. Dazu Wolken, aber auch lange sonnige Abschnitte. Niederschläge sind morgen nicht mit dabei. Zumindest tagsüber, denn in der Nacht zum Mittwoch zieht das nächste Regengebiet rein. Und am Mittwoch wird es nochmal ungemütlich. Bei 17 Grad regnet es den ganzen Tag über. Mal mehr und mal weniger kräftig. Und jetzt haben wir es 7:30.
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13: Ich bin Ron Tamme. Mit Regenmengen von bis zu 50 Litern innerhalb kürzester Zeit sind Unwetter auch übers Vogtland gezogen. Spitzenreiter war Treuen mit mehr als 90 Litern. Das ist nach einem

0: Angaben von Vogtland Radio Wetterexperte Stefan Bender nahezu die doppelte Monatsmenge. In Plauen startet heute der Verkauf des neuen Spitzenfestabzeichens. Das gestickte Sammlerstück zeigt in diesem Jahr den Plauener Schlosshang mit der Dualen Hochschule Sachsen. Wer ab heute von Oelsnitz aus in Richtung Tschechien fahren will, der sollte mehr Zeit einplanen. In den nächsten knapp 2 Wochen ist die Ortsdurchfahrt Edmatt halbseitig gesperrt. Auf knapp 70 Metern Länge wird hier die Fahrbahn erneuert. Soweit Vogtland Radio Kompakt.
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2: Wir haben es jetzt 2 Minuten nach 8. Hallo, liebe Autofahrer, schönen guten Morgen. Bitte Vorsicht auf der B92 zwischen Plauen und Elsterberg auf Höhe von Kunsdorf. Da liegt ein Ast auf der Fahrbahn. Und im Stadtgebiet Plauen auf der Pauser Straße am Stadtwald ist die Ampel ausgefallen. Das hat uns der Kevin mitgeteilt. Dankeschön. Dann haben wir noch einen Blitzer und der steht in Plauen auf der Forststraße stadteinwärts im 20er-Bereich. Und wenn Sie noch was entdeckt haben sollten, Staus, Blitzer oder mehr, bitte melden Sie es auch über die kostenlose 0800 30 30 113. Gerne können Sie auch eine WhatsApp schicken. Die Nummer steht auf vogtlandradio.de. Vielen Dank, wir wünschen eine gute Fahrt.
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2: Einen guten Start in diesem Montag wünschen wir. Heute haben wir den 1. Juni. Ja, und gleich gucken wir mal, was sich sportlich gesehen am Wochenende alles bei uns im Vogtland ereignet hat.

0: Der Montagmorgen um 10 Minuten nach halb 8.
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0: So, der Donnerstag, grüß dich. Hallo.
2: Hallo.
0: Und es geht heute los bei uns im Sport mit Fußball und der Oberliga. Hier verabschieden sich auch die zwei vogtländischen Vertreter jetzt in die Sommerpause.
2: Ja, am Wochenende stand also das letzte Saisonspiel an. Da gab es für den VfB Auerbach nochmal einen 4:2 Erfolg gegen Bautzen. Ja, und im Rahmen der Partie wurde auch der langjährige Trainer Sven Köhler verabschiedet. Er geht nach 8 Jahren zum Ligakonkurrenten VfC Plauen. Die Plauener indes konnten ebenfalls einen 4:2 bejubeln, und zwar in Bischofswerda. Damit schickten die Vogtländer den Gastgeber zugleich in die Sachsenliga.

0: Der VfC beendet die Saison als Tabellendritter. Auerbach ist Vierter.
1: Und damit gehen wir ins Wasser, denn für die Plauner Zweitliga-Wasserballer ist die Saison nun endgültig beendet. Zum Schluss zeigten die Vogtländer noch einmal eine ansprechende Leistung.
0: Ja, es war verloren die Plauner das Rückspiel um Platz 3 am Wochenende in Düsseldorf mit 12:15. Dennoch kann die Mannschaft auf eine erfolgreiche Saison zurückblicken. Den Klassenerhalt vorzeitig gesichert und am Ende Tabellenplatz 4. Nun geht's für das Team in die Sommerpause, bevor die Vorbereitung auf die neue Saison beginnt.
1: Und es ist auch für den in Neuensalz aufgebauten East-Talent Audi förmlich ein Kampf ums Überleben gewesen. Hinter dem Team liegt ein chaotisches Rennen in der GT World Challenge in Monza.
0: Ja, das war wirklich, da ging's drunter und drüber. Fast ein Drittel der knapp 60 Fahrzeuge sind nämlich ausgefallen. Von einigen blieb nach mehreren schweren Unfällen nur noch wenig Verwertbares übrig. Simon Reicher, Markus Winkler und Christopher Hase kamen zum Glück schadlos durch. Am Ende der 3 Stunden Renndistanz stand ein 20. Platz zu Buche. Nun heißt es in Neuensalz wieder fleißig schrauben, um noch die letzten Zehntel aus dem Auto zu quetschen. Ende des Monats steht ja mit dem 24 Stunden von Spa das absolute Saisonhighlight an.
1: Und es ist die 31. Auflage. Knapp 100 Läufer sind zum Auftakt der diesjährigen Stundenlaufserie an den Start gegangen.
0: Ja, gelaufen wurde ja im Sport- und Freizeitpark Falkenstein, auch im Rahmen der Vogtlandspiele. Der Sieg im Stundenlauf ging an Patrick Rink vom VfB Lengenfeld. Der schaffte fast 16 Kilometer. Bei den Frauen gewann Vanessa Damm aus Dorfstadt mit 13.500 Meter. Ja, und der zweite Lauf ist am 12. Juni geplant.
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1: Nach dem kräftigen Regen gestern und auch in der Nacht geht's heute eher ein bisschen ruhiger zur Sache. Wir kriegen zwar am Vormittag gelegentlich mal noch ein paar Tropfen, das sind aber keine großen Mengen mehr, die da runterkommen werden. So kleine Schauer sind möglich und spätestens am Mittag sollte das eigentlich auch durch sein. Der Nachmittag bleibt eigentlich trocken und da blinzelt dann auch mal die Sonne durch die dicken Wolken. Temperaturen heute um die 20 Grad. Morgen am Dienstag wird's wärmer, 24 Grad kriegen wir da. Und es wird ein trockener Tag, zumindest tagsüber. Haben wir ein paar Wolken, aber auch längere sonnige Abschnitte zu erwarten. Am Abend in der Nacht zum Mittwoch zieht dann das nächste Regengebiet rein. Ja, und am Mittwoch wird ein richtiger Schmuddeltag. Aus dicken Wolken heraus gibt es immer wieder teilweise kräftige Regenschauer. Und auch die Temperaturen sind am Mittwoch ein bisschen unterkühlt. Da kommen wir gerade mal noch auf 17 Grad. Und jetzt haben wir es um 8.
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1: Ich bin Ron Tamme. Mit Regenmengen von bis zu 50 Litern innerhalb kürzester Zeit sind Unwetter auch übers Vogtland gezogen. Spitzenreiter war Treuen mit mehr als 90 Litern. Das ist nach Angaben von Vogtland-Radio-Wetterexperte Stefan Bender nahezu die doppelte Monatsmenge. Flüsse und Bäche schwollen überall in der Region an. In Greiz wurden Straßen überflutet, genauso wie in Rodewisch. Die Eicher Spange musste bei Treuen

0: Stufe 2. Wegen Hehlerei wird zwei Männern am Landgericht Gera ab heute der Prozess gemacht. Laut Anklage haben die 25- und 51-Jährigen seit 2018 insgesamt 85 Mopeds angekauft oder selbst gestohlen. In einer Werkstatt sollen sie Typenschilder verändert und die Fahrzeuge in einem Lager in Schwarzbach im Landkreis Greiz versteckt haben. Mit einem Urteil wird Mitte Juli gerechnet. Reichenbach wird Ausrichter des 16. Sächsischen Wandertags im kommenden Jahr. Zum Abschluss der 15. Auflage bekam die Neuberinstadt den Staffelstab von Großenhain übergeben. Hier waren zuvor mehr als 1000 Wanderbegeisterte auf Tour gegangen. Reichenbachs Oberbürgermeister Henry Ruß zeigte sich erfreut über die Wahl seiner Stadt und kündigte für Ende Juni 2027 ein erlebnisreiches Wochenende an. Nun beginnen dafür die Vorbereitungen. In Plauen startet heute der Verkauf des neuen Spitzenfestabzeichens. Das gestickte Sammlerstück zeigt in diesem Jahr den Plauener Schlosshang mit der Dualen Hochschule Sachsen. Produziert wird das Abzeichen bei der Modespitze in Plauen.
1: Die Auflage ist auf 500 Stück limitiert. Der Preis liegt bei 7,50 Euro. Erhältlich ist das Abzeichen unter anderem im Werksverkauf der Modespitze, in der Touristinfo, in der Fabrik der Fäden, im Vogtlandmuseum und in der Schaustickerei. Am Spitzenfest Samstag können die Sammlerstücke in der Fabrik der Fäden wieder untereinander getauscht werden. Der Eintritt zur Tauschbörse ist dort kostenlos. Sven Hopf, Vogtlandradio.
0: Zum 594. Mal wird in Hof heute der Schlappentag begangen. Er begann am Morgen mit dem traditionellen Weckruf. Nach dem ersten Umzug zum Rathaus wird dort der neue Schlappenkönig gekürt, bevor der Festzug weiter zum Festgelände zieht. Wegen des Festbetriebs kommt es in der gesamten Stadt zu Einschränkungen. Der Schlappentag geht auf den Einfall der Hussiten in Hof im 15. Jahrhundert zurück. Das waren die Vogtlandradio-Nachrichten.
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4: Gleich 4 Minuten nach um 8, ein fröhliches Hallihallo hinaus auf die Straßen. Bitte Vorsicht, B92 Plauen-Netzerberg auf Höhe von Kunsdorf, da liegt ein großer Ast auf der Fahrbahn. Dann Stadtgebiet Plauen auf der Pausauer Straße, am Stadtwald ist die Ampel ausgefallen. Blitzer haben wir auf der A72 in Richtung Hof am Rasthof Vogtland, danke an den David für die Info. Blitzer auch in Plauen, Althaselbrunn in der 30er-Zone, beide Richtungen, der Andreas hat's gemeldet. Und da gibt's noch einen in Plauen, und zwar auf der Forststraße stadteinwärts im 20er-Bereich. Hier steht der graue Caddy. Das war's von uns. Wenn Sie noch was haben, entdeckt haben, dann bitte mal melden über die kostenlose 0800 30 30 113. Gerne per WhatsApp. Die Nummer steht auf vogtlandradio.de. Vielen Dank. Wir wünschen eine gute Fahrt.
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4: Und mit Ron Tamme in den Nachrichten. Ron, grüß dich, hallo.
5: Guten Morgen.
4: Und vielen herzlichen Dank für den Erkenntnisgewinn. Ich habe gerade bei dir was Neues gelernt.
5: Was denn?
4: Du hast gerade über den Schlappentag in Hof gesprochen.
5: Ja.
4: Und hast gesagt, da geht irgendwo 15. Jahrhundert.
5: Ja, genau.
4: Hussiten oder wie heißen Hussiten, die Jungs?
5: Ja.
4: Hussiten, die da eingefallen sind. Ich habe das immer ein bisschen falsch verstanden.
5: Ja.
4: Ich habe immer gedacht, der Schlappentag kommt daher, weil die da Unmengen an Bier saufen und der eine oder andere schlapp macht bei Zeiten. Weißt du?
5: Gut. So kann man es auch sehen.
4: Nur haben wir es richtig gestellt. Auf jeden Fall schöne Grüße nach Hof. Wir wünschen euch einen schönen Schlappentag heute.
5: Ja, genau.
4: Und trinkt nicht so viel. Na, besser ist das.

0: 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Das geschah heute vor 10 Jahren im Vogtland.
1: Es ist der 1. Juni 2016. Sachsens Ministerpräsident Stanislaw

0: Tillich verleiht in Dresden insgesamt 12 Verdienstorden des Freistaates. Damit werden Menschen geehrt, die sich im politischen, wirtschaftlichen, kulturellen oder sozialen Bereich überdurchschnittlich engagieren. Unter ihnen ist auch der Falkensteiner Theodor Kiesling. Der 61-jährige Unternehmer unterstützt seit Jahren den Kinder-, Jugend- und Leistungssport. Zudem hat Kiesling mehrere Ausbildungsoffensiven gestartet, um jungen Menschen eine Perspektive in der Region zu geben. Heute ist Kindertag. Passend dazu ist am Wasserspielplatz im Reichenbacher Park der Generationen eine neue, 30 Meter lange Seilbahn in Betrieb genommen worden. In der Jugendherberge in Klingenthal ist eine Aschberg-Olympiade veranstaltet worden und im Riedelhof in Eubarbrunn werden zum Umweltkindertag gut 1100 Mädchen und Jungen aus dem Vogtlandkreis und aus Tschechien erwartet. Und das geschah heute vor 10 Jahren im Vogtland.
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0: Ob im Vogtlandradio. Widder.
1: Durch ihre gesellige und kommunikative Art finden sie schnell Anschluss. Unter ihren neuen Bekannten könnte eine wichtige Kontaktperson sein.
0: Stier.
1: Sie haben heute Probleme und fühlen sich unglücklich, aber ihr Freundeskreis stärkt ihnen den Rücken und gibt ihnen Geborgenheit.
0: Zwillinge.
1: Probleme und Ungereimtheiten lösen sich praktisch von selbst in Luft auf. Das macht sie selbstbewusst und gibt ihnen die Sicherheit, dass sie auf dem richtigen Weg sind.
0: Krebs.
1: Seien Sie nicht gleich eingeschnappt, wenn Ihr Partner Sie etwas vernachlässigt. Klären Sie die Situation, fragen Sie nach und seien Sie offen.
0: Löwe.
1: Achten Sie auf Ihre Gesundheit, denn Sie müssen leistungsfähig sein, wenn Sie Ihr Ziel erreichen wollen.
0: Jungfrau.
1: Der störende Einfluss ist nur von kurzer Dauer. In einigen Tagen läuft wieder alles wie am Schnürchen.
0: Waage.
1: Singles tun gut daran, jetzt auf Partnersuche zu gehen. Die Zeit ist besonders günstig für den Beginn einer Beziehung.
0: Skorpion.
1: Achtbare Erfolge erreichen Sie ausschließlich mit fundiertem Wissen und persönlichem

0: Einsatz, machen Sie sich an die Arbeit.
1: Schütze.
0: Gestalten Sie mit einem guten Gewissen diesen Tag nach eigenen Vorstellungen. Machen Sie Ihrem Partner klar, dass zu einer guten Beziehung auch ein gewisser Respekt gehört.
1: Steinbock.
0: Aufgaben, die Sie sonst nicht allzu gerne erledigen, sollten Sie heute auf den Terminkalender schreiben. Ihnen gelingt einfach alles.
1: Wassermann.
0: Die Sterne stehen heute so gut wie nur selten. Die Arbeit im Büro und zu Hause fällt Ihnen etwas leichter als sonst und die Anstrengungen empfinden Sie als wenig belastend.
1: Fische.
0: Wenn Sie ernst genommen werden wollen, sollten Sie sich auch selbst ernst nehmen. Trauen Sie sich ruhig, etwas einzufordern.
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12: Der große Regen ist durch. Da kommt heute im Laufe des Vormittags noch ein bisschen was nach. Hier und da mal eine kleine Husche. Ist gut und gerne möglich. Der Himmel hängt ja auch voller grauer Wolken noch. Aber das sind, wie gesagt, nur noch so die Nachboten. Richtung Nachmittag soll es dann auch längere trockene Phasen geben. Da blinzelt dann auch mal die Sonne durch und die Temperaturen erreichen heute. Angenehme Werte um die 21 Grad. Morgen der Dienstag bleibt weitgehend trocken. Es gibt zwar einige Wolken, aber auch längere sonnige Abschnitte. Niederschläge sind tagsüber nicht dabei und es geht hoch bis 25 Grad. Und dann kommt in der Nacht zum Mittwoch ein Regengebiet reingezogen. Da gibt es einiges an Regen. Mittwoch auch tagsüber immer mal eine kleine Husche, graue Wolken dazu. Und die Temperaturen, die gehen richtig runter. Am Mittwoch, da kommen wir nur noch auf 15 bis 17 Grad. Und jetzt haben wir es genau 8:30.
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13: Ich bin Ron Tamme. Mit Regenmengen von bis zu 50 Litern innerhalb kürzester Zeit sind Unwetter auch übers Vogtland gezogen. Spitzenreiter war Treuen mit mehr als 90 Litern. Das ist nach Angaben von Vogtlandradio-Wetterexperte Stefan Bender nahezu die doppelte Monatsmenge. Wegen Hehlerei wird zwei Männern am Landgericht Gera ab heute der Prozess gemacht. Laut Anklage haben die 25- und 51-Jährigen seit 2018 insgesamt 85 Mopeds angekauft oder selbst gestohlen. Reichenbach wird Ausrichter des 16. Sächsischen Wandertags im kommenden Jahr. Zum Abschluss der 15. Auflage bekam die Nürburgringstadt den Staffelstab von Großenhain übergeben. Soweit Vogtlandradio kompakt.
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12: Wir haben es eine Minute nach 8:30. Hallo, liebe Autofahrer, der Blick auf die Straßen. Da haben wir die A4 in Richtung Dresden zwischen Gera-Leumnitz und Ronneburg ist die linke Spur nach einem Unfall blockiert. Und im Stadtgebiet Plauen auf der Pausaer Straße am Stadtwald ist

0: Ampel ausgefallen. Blitzer haben wir auf der A72 in Richtung Hof am Rasthof Vogtland, dann in Plauen-Althaselbrunn in der 30er-Zone in beiden Richtungen und noch einen gibt's in Plauen auf der Forststraße stadteinwärts. Haben Sie noch was, Stoß, Blitzer oder mehr? Bitte melden über die kostenlose 0800 30 30 113, gerne per WhatsApp. Die Nummer steht auf vogtlandradio.de. Dankeschön, wir wünschen eine gute Fahrt.
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0: Jo, dann starten wir gemeinsam rein in die neue Woche und auch in den neuen Monat, denn heute haben wir den 1. Juni. Ja, es bleibt aber dabei, in dieser halben Stunde immer zwischen halb und um neun gibt es bei uns die gute Nachricht und auch das Wettergespräch, daran ändert sich nichts.

0: Ein paar Sekunden haben wir es, 10 Minuten nach 8:30.
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0: Nee, so weit sind wir nur noch nicht. Ne? Wir wollen ja erstmal über die gute Nachricht reden. Und dann kann der Markus mit seiner kleinen Taschenlampe hier losfunkeln. Ne? Machen wir es mal so. Ja, da gucken wir heute mal nach Reichenbach, beziehungsweise wir schauen mal nach Großenhain. Da ist ja am vergangenen Wochenende der 15. Sächsische Wandertag über die Bühne gegangen. Und am Ende dieses Wandertags wird immer der Staffelstab übergeben für die Stadt, die den dann beim nächsten Mal ausrichten darf. Und das ist Reichenbach. Die haben sich beworben und haben den Zuschlag bekommen. Und das bedeutet, dass die Stadt im nächsten Jahr den 16. Sächsischen Wandertag ausrichten darf. In Großenhain war da jede Menge was los. 1000 Wanderbegeisterte waren dabei. Auch Ministerpräsident Michael Kretschmer hat sich die Wanderschuhe angezogen und ist mitgelaufen. Ja, und Reichenbachs Oberbürgermeister Henry Roos zeigte sich erfreut über die Wahl seiner Stadt und kündigte bereits ein erlebnisreiches Wanderwochenende vom 25. bis zum 27. Juni 2027 an. Ja, mit dem Startschuss der Vorbereitungen beginnt für die vogtländische Stadt nun eine intensive Planungsphase, in der sie sich, wie es heißt in einer Mitteilung, als engagierte und naturverbundene Gastgeberin präsentieren möchte. Und da bin ich mir hundertprozentig sicher, das kriegen die hin. Unser Vogtland hat ja sowieso schon jede Menge Ecken, wo man ganz prima wandern gehen kann. Nicht nur um Reichenbach herum, da sind wir ja wirklich sehr, sehr gesegnet mit einer grandiosen Natur und vielen Wanderwegen. Ja, und die Reichenbacher, denke ich, die werden im nächsten Jahr ein würdiger Gast.

0: Der Markus, das mit seiner kleinen Taschenlampe unterwegs. Feinste neue deutsche Welle zu hören hier bei Vogtland Radio. Ja, jetzt gucken wir nochmal ganz schnell auf die Straßen. Bitte Vorsicht, A4 in Richtung Dresden zwischen Gera-Leumlitz und Ronneburg. Hier ist die linke Spur nach einem Unfall blockiert. Dann im Stadtgebiet Plauen auf der Pausauer Straße am Stadtwald ist die Ampel ausgefallen. Und Blitzer haben wir auch auf der A72 in Richtung Hof am Rasthof Vogtland. In Plauen Althaselbrunn im 30er Bereich in beiden Richtungen. Und noch einen in Plauen auf der Forststraße stadteinwärts im 20er Bereich. So, und jetzt gucken wir mal nach dem Wetter.
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0: Und mit unserem Vogtlandradio Wetterexperten Stefan Bender. Grüß dich, guten Morgen, Stefan.
2: Hallo, guten Morgen, Thomas.
0: So, Stefan, heute ist der Weltbauerntag, ne?
2: Oh,
0: würde ich sagen, richtig. Mal herzliche Glückwünsche an alle Landwirte hier bei uns im Vogtland. Und wir drücken denen natürlich auch die Daumen, dass die Niederschläge in der vergangenen Nacht, die ja teilweise wirklich kräftig runterkamen, dass die nach Möglichkeit nicht allzu viel Schaden auf den Feldern angerichtet haben, ne?
2: Ja, das hoffe ich auch. Also da muss man sicher noch Bilanz ziehen.
0: Ja, ja.
2: Aber also über die Menge des Regens, über die fehlende Regenmenge, braucht jetzt keiner mehr meckern.
0: Mhm.
2: Da will ich nichts mehr hören. Das ist, wir haben 89 Liter zum Beispiel gestern in Treuen gehabt,
0: ja,
2: in diesem Unwetter. Das ist ja schon das Doppelte des Monatsniederschlags, mhm, Mai. Und da ist genug runtergekommen. Der Nachteil bei diesen Unwettern ist, dass es immer sehr schnell oberflächig,
0: richtig,
2: abfließt und nicht im Grundwasser ankommt, wo es eigentlich mal hingehört. Mhm.
0: Die Menge ist okay, die Art und Weise, wie es runtergekommen ist, in einigen Bereichen dann halt eben nicht so, ne, wenn es so runterprasselt, nee, und der Boden dann den Regen nicht so richtig aufnehmen kann. Ja, Stefan, aber wenn wir rausgucken, wie gesagt, wir drücken die Daumen, dass das keinen Schaden gemacht hat, aber wenn wir rausgucken, es ist grau und es nieselt ja auch noch ein bisschen, geht und das so weiter heute, oder?
2: Ja, das wäre ja jetzt der gute Regen, ne?
0: Hm.
2: Dieser kleine, schwache, anhaltende Regen. Aber der hört jetzt bald auf. So 10, 11 Uhr ist das meiste durch und dann geht es schon erstmal noch wolkig weiter. Aber heute Nachmittag, je später am Nachmittag, desto schöner das Wetter. Da kommt dann nochmal die Sonne durch und die Temperatur, die klettert bis so 21 Grad in der Spitze nach oben.
0: Ja, das geht ja auch mal noch. Was bringt uns dann morgen der Dienstag?
2: Der bringt Wolken, ziemlich viele, ein bisschen Sonne zwischendrin und er bringt wärmere Luft wieder. Es geht rauf auf

0: 24 bis 25 Grad vorhin. Die ersten Berechnungen waren noch kühler, jetzt bis zu 25 Grad. Und am Abend, also nachts zum Mittwoch, kommen dann auch wieder Schauer, eventuell auch Gewitter rein. Da sind auch mal wieder mal locker 10, 15, 20 Liter, je nach Gewitterzelle drin.
1: Okay.
0: Also da kommt wieder was an Regen. Und mit diesen Gewittern und Schauerwolken in der Nacht zum Mittwoch kühlt es deutlich ab.
1: Aha. Das heißt in Zahlen konkret?
0: Am Mittwoch tagsüber 13 bis 16 Grad. Und es wird windig, ab und zu sind ein paar Schauer dabei. Die Sonne ist auch nicht abgemeldet. Mm. Aber es ist einfach mal eine schöne, frische Atlantikluft. Also was Schönes
1: durch. Ja, gut. Da hast du natürlich recht. Bringt am Mittwoch dann tagsüber auch noch Regenschauer, weitere? Oder?
0: Ein paar kleine, aber nicht viele.
1: Ja.
0: Also das ist dann schon eigentlich ein Wetter, wo man sagen kann: Ach, das ist mal ganz gut zum Durchatmen.
1: Gut, okay. Na, dann machen wir es so. Da freuen wir uns heute mal auf den Nachmittag, wo die Sonne ein bisschen rauskommt, auf morgen und ja, am Mittwoch nehmen wir hin. Ne? Machen wir es so?
0: Ja, machen wir.
1: Es bleibt uns ja nichts anderes übrig.
0: Genau.
1: In dem Sinne, ich wünsche dir was. Hört mir doch bisher noch mal dran und wir zwei sehen uns dann morgen früh wieder. 6:45.
0: Mach's gut.
1: Hau rein. Ciao. Tschüss.

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1: Ja, dieser Montag hat im Moment noch nicht so sehr viel Freundliches beim Wetter im Gepäck. Was wir am Himmel sehen, die dicken Wolken, das sind noch so die Nachläufer des Regengebietes, was uns am Abend bzw. in der Nacht in weiten Teilen des Vogtlandes ziemlich kräftig erwischt hat. Regenschauer wird es am Vormittag auch noch geben, aber spätestens ab Mittag ist das dann weitgehend durch. Der Nachmittag hat dann vielleicht, wenn wir Glück haben, sogar mal ein paar sonnige Momente im Gepäck und die Temperaturen erreichen immerhin heute nochmal Werte um die 20 Grad. Morgen, der Dienstag, wird schön, 24 Grad, gibt ein paar Wolken, aber auch viel Sonne. Bevor dann in der Nacht zum Mittwoch das nächste Regengebiet reinzieht, da ist dann einiges an Regen zu erwarten. Vieles kommt in der Nacht schon runter, aber auch Mittwoch tagsüber gibt es immer wieder kurze Regenhuschen. Und die Temperaturen, ja, die gehen richtig zurück. Am Mittwoch kommen wir nur noch auf 15 bis 17 Grad. Und jetzt haben wir es um 9.
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2: Ich bin Ron Tamme. Das könnte auch aus einem Kriminalfilm stammen. In Weischlitz ist am frühen Morgen ein Auto durch die Glasfassade des Globusmarktes gerast. Wie eine Polizeisprecherin auf Anfrage sagte, wurde danach der im Inneren untergebrachte Juwelier ausgeräumt. Was genau gestohlen wurde, steht noch nicht fest. Kriminaltechniker sind derzeit vor Ort. Schon vor knapp einem Jahr war das Schmuckgeschäft auf diese Weise ausgeraubt worden. Der Gesamtschaden damals lag bei 40.000 Euro. Mit Regenmengen von bis zu 50 Litern innerhalb kürzester Zeit sind Unwetter auch übers Vogtland gezogen. Spitzenreiter war Treuen mit mehr als 90 Litern. Das ist nach Angaben von Vogtlandradio-Wetterexperte Stefan Bender nahezu die doppelte Monatsmenge. In Greiz wurden Straßen überflutet, genauso wie in Rodewisch. Die Eicher Spange musste bei Treuen wegen

einer Schlammlawine vorübergehend gesperrt werden. Für die Gölsch und die obere Weiße Elster galt zeitweise eine Hochwasserwarnung der Stufe 2. Wegen Hehlerei wird zwei Männern am Landgericht Gera ab heute der Prozess gemacht. Laut Anklage haben die 25- und 51-Jährigen insgesamt 85 Mopeds angekauft oder auch selbst gestohlen. In einer Werkstatt sollen sie dann Typenschilder verändert und die Fahrzeuge in einem Lager in Schwarzbach im Landkreis Greiz versteckt haben.

0: Reichenbach wird Ausrichter des 16. Sächsischen Wandertags im kommenden Jahr. Zum Abschluss der 15. Auflage bekam die Neuberinstadt jetzt den Staffelstab von Großnein übergeben. Hier waren zuvor mehr als 1000 Wanderbegeisterte auf Tour gegangen. Reichenbachs Oberbürgermeister Henry Ruß zeigte sich erfreut über die Wahl seiner Stadt und kündigte für Ende Juni 2027 ein erlebnisreiches Wochenende an. Nun beginnen dafür die Vorbereitungen. Zum 594. Mal wird in Hof heute der Schlappentag begangen. Er begann am Morgen mit dem traditionellen Weckruf. Nach dem ersten Umzug zum Rathaus wird dort der neue Schlappenkönig gekürt, bevor es weiter zum Festgelände geht. Wegen des inoffiziellen Feiertags kommt es in der gesamten Stadt zu Einschränkungen. Der Schlappentag geht auf den Einfall der Hussiten im Hof im 15. Jahrhundert zurück. Das waren die Vogtland-Radio-Nachrichten.
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3: 3 Minuten nach um 9 haben wir es. Hallo, lieber Autofahrer, der Blick auf die Straßen. Bitte Vorsicht auf der A4 in Richtung Eisenach zwischen Gera Langenberg und Rüdersdorf. Da hat sich ein Schlagloch auf der rechten Fahrspur aufgetan. Ziemlich großes Ding. Bitte sehr vorsichtig fahren in dem Bereich. Dann Stadtgebiet Plauen, auf der Pausauer Straße am Stadtwald ist die Ampel ausgefallen und Blitzer haben wir auf der A72 in Richtung Hof am Rasthof Vogtland und im Plauen Althaselbrunn in der 30er-Zone hier in beide Richtungen. Haben Sie noch was, Straßblitzer oder mehr? Bitte melden kostenlos 0800 30 30 113, gerne per WhatsApp. Die Nummer im Netz auf vogtlandradio.de. Vielen Dank, wir wünschen eine gute Fahrt.
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3: Und mit Ron Tamme in den Nachrichten. Ron, grüß dich.
4: Hallo. Guten Morgen.
3: So, wir haben am 1. Juni. Heute ist der internationale Kindertag.
4: Jawohl.
3: Da sagen wir herzlichen Glückwunsch. Und es gibt auch Geburtstagskinder heute.
4: Ich weiß, dass irgendwas kommt da immer irgendwas noch so kommt, hinterher.
3: Wenn du so von hinten rum kommt da noch mal was. Ja, Glückwunsch an die Geburtstagskinder im Vogtland. Promis, heute die Heidi Klum.
4: Ach so.
3: Ja, wird schon 53, denkst du nicht, ne?
4: Ja.
3: Hat sich ganz gut gehalten hier. Dann Ron Wood von den Stones, Musiker, 79.
4: Oh.
3: Ja, ich glaube, das war einer der Jüngsten. Die anderen sind doch schon über die 80 drüber. Und dann haben wir noch einen Jason Donovan, Sänger, Schauspieler, Australier, wird heute 58.
4: Auch nicht schlecht.
3: Ja, der war in den 80ern, 90ern, war der richtig aktiv, war als Teenie-Star und dann hat er ordentlich Musik gemacht. Stock Aitken Waterman.
4: Ah, ja.
3: War so seine Truppe und so klingt er. Da macht der Stereo-Effekt so rüber, ne?
4: Hörst du schön. Das wollen wir fix noch einen Blitzer zum Besten geben, der gerade
3: reinkam? Ja, die Logo kam gerade rein, los.
4: Der steht im Plauen auf der äußeren Reichenbacher Straße, stadteinwärts. Der graue Caddy ist da abgeparkt. Danke an den Andreas.
3: So, dann haben wir alles am Pendel. Jetzt wünschen wir einen schönen Montag. Schönen guten Morgen.

0: Schönen Montag alle miteinander, hier ist Vogtland Radio. Wir haben es 10 Minuten nach um 9.
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0: Nee, nicht die gute Nachricht, das aktuelle Thema, aber es ist erstmal egal, haben wir den falschen Bericht, weil das, was jetzt kommt, hat mit guter Nachricht absolut nichts zu tun, denn heftiger Regen und Gewitter dazu und vielerorts noch stürmischer Wind, also das Sonntagswetter gestern, das war zumindest über Mittag und dann wieder am Abend alles andere als gemütlich. Vielerorts ist ja starker Regen runtergekommen, besonders viel hat Dreuen und auch Greiz abgekriegt, den Dreuen fielen mit 90 Litern fast das Doppelte der normalen Monatsmenge für den Mai. Greiz kam auf knapp 60 Liter, im Blauen fielen 40 Liter auf einen Quadratmeter innerhalb von 24 Stunden. Die Eicher Spange musste zwischen Eich und Dreuen zeitweise wegen einer Schlammlawine gesperrt werden und in Greiz selbst waren Straßen überflutet. Und Gullideckel haben sich gehoben. Bilder in den sozialen Netzwerken haben gezeigt, wie wahre Sturzbäche einige Straßen heruntergelaufen sind. Und dazu gab es vielerorts auch einen sehr kräftigen Wind und Gewitter. An der Gölschen und an der Weißen Elster sind die Pegel kräftig angestiegen. Am Pegel der Weißen Elster in Greiz war sogar mal kurzzeitig fast das Dreifache der sonst normalen Durchflussmenge gemessen worden. Hochwasserwarnstufen wurden zwar ausgerufen, sind aber mittlerweile alle wieder aufgehoben. Ja, und auch unsere Vogtland-Radiohörer, die haben uns mit einigen Informationen versorgt. Wir haben da Bilder bekommen, zum Beispiel von der Corinna in Kleinfriesen. Da hat sie mal ihren Regenmesser, dieses Glas da, gemessen, sind etwa 40 Liter drin und das passt. Das stimmt auch ungefähr überein mit der offiziellen Angabe für die Stadt Plauen, was die Niederschläge gestern angegangen sind. Dann hat

Insta-Fangbild geschickt. Durch sein Grundstück in Röthenbach fließt der Plonbach. Und er hat geschrieben, das ist normalerweise ein ganz gemütliches Rinnsal. Also wenn ich mir das hier auf dem Bild angucke, da ist schon ein bisschen Dampf drauf. Das hat schon ein bisschen eine Breite und auch eine Tiefe. Ja, und einen schweren Schaden erlitten hat die Sabine. Sie hat uns nämlich ein Bild geschickt. Bei ihr hat der straffe Wind gestern Mittag ihren Strandkorb in den Swimmingpool reingekracht. Der schwimmt da drin. Ja, und sie hat auch geschrieben, da ist leider nicht mehr zu retten. Der ist hin. Schade. Kein Ostsee-Feeling mehr am Swimmingpool bei der Sabine. Aber da kann man ja auch dagegen was machen. Die Dinger, die gibt's ja irgendwo auch zu kaufen. Ja, und das war's in Sachen Regen auch noch nicht gewesen. Heute Vormittag erwarten wir immer wieder mal noch so kurze Regenschauer. Dazu wird der Wind auch ein bisschen kräftig. Ab dem Mittag wird's dann ruhiger. Und am Nachmittag gibt's mit ein bisschen Glück auch mal ein paar kurze sonnige Abschnitte. Wir wünschen einen schönen Montag.

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1: Und es war Sommer. Die 1970er Jahre waren eine aufregende Zeit für die Musikszene in Deutschland. Inmitten dieser Dynamik stellte Peter Maffay

mit seinem Hit und es war Sommer eine einzigartige Verbindung zwischen Schlager und Rock her. Man kann sagen, dass der Song aus 1976 auch einen Übergang zu einem neuen musikalischen Stil verkörperte, der die Grenzen des traditionellen Schlagers sprengte. Bei Und es war Sommer handelt es sich um einen Song, der die Geschichte eines Jugendlichen erzählt, der seine erste Liebe und sexuelle Erfahrung mit einer älteren Frau erlebt. Der Song ist autobiografisch gefärbt, obwohl Peter Maffay später erklärte, dass die Geschichte im Text nicht vollständig seiner Realität entsprach. Tatsächlich ist das Lied textlich sehr stark und teils auch melodiös an den Titel Summer the First Time von Bobby Goldsboro angelehnt.

0: Maffay schafft es, Bobby Goldsboroughs eher sinnliche und detaillierte Beschreibungen in eine dezentere deutsche Fassung zu gießen, die sich jedoch in der Tiefe des Gefühls kaum unterscheidet. Die meisten Jugendlichen ließen sich damals durch die Bravo aufklären. Die Gespräche mit den Eltern über Sex waren in der Regel tabu. So wurde der Song ein großer Erfolg, aber auch nicht unumstritten. Einige sahen den Text als zu direkt oder anstößig für die damalige Zeit, während andere ihn als authentisch und ehrlich empfanden. Viele Radiostationen, die zu dieser Zeit in Deutschland noch alle der ARD angehörten, weigerten sich und es war Sommer zu spielen. Dafür war Platz 5 in den deutschen Verkaufscharts 1976 ein großartiger Erfolg.
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8: Das wird euch heute zum Start in die neue Woche und auch in den Monat Juni. Ja, ist ein bisschen unterkühlte und war nicht so ganz freundliche Angelegenheit. Der Himmel hängt heute voller Wolken. Es kann in den nächsten Stunden hier und da mal noch einen kurzen Regenschauer geben. Aber spätestens am frühen Nachmittag sollte das dann eigentlich durch sein. Der Rest des Tages bleibt dann trocken und mit viel Glück blinzelt später auch mal die Sonne durch die dicken, fetten Wolken hindurch. Die Temperaturen gehen heute hoch auf Spitzenwerte um maximal 20 Grad. Dann kommt der Dienstag, der wird freundlicher, da wird bis 24 Grad warm. Morgen gibt es keine Niederschläge, es bleibt tagsüber trocken, es gibt Wolken, es gibt Sonnenschein. Erst in der Nacht zum Mittwoch zieht das nächste Regengebiet rein und regnet sich dann in der Nacht auch schon weitestgehend ab. Mittwoch selber gibt es tagsüber nur vereinzelt mal eine kurze Regenhusche. Dicke Wolken dominieren das Wettergeschehen, die Sonne ist abgemeldet. Ja, und am Mittwoch wird es mit 17 Grad auch deutlich kühler. Und jetzt haben wir es 9:30.
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9: Ich bin Ron Tammel. In Weischlitz ist am frühen Morgen ein Auto durch die Glasfassade des Lobesmarktes gerast. Wie eine Polizeisprecherin auf Anfrage sagte, wurde danach der im Inneren untergebrachte Juwelier ausgeräumt. Was genau gestohlen wurde, steht noch nicht fest. Kriminaltechniker sind derzeit vor Ort. Mit Regenmengen von bis zu 50 Litern innerhalb kürzester Zeit sind Unwetter auch übers Vogtland gezogen. Spitzenreiter Bad Reuen mit mehr als 90 Litern, das ist nach Angaben von Vogtlandradio Wetterexperte Stefan Bender nahezu die doppelte Monatsmenge. Wegen Hehlerei wird zwei Männern am Landgericht Gera ab heute der Prozess gemacht. Laut Anklage haben die 25- und 51-Jährigen insgesamt 85 Mopeds angekauft oder selbst gestohlen. Soweit Vogtlandradio kompakt.
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0: Liebe Autofahrer, 2:02 haben wir es. Bitte Vorsicht, wenn Sie auf der A4 unterwegs sind in Richtung Eisenach zwischen Gera, Langenberg und Rüdersdorf. Da hat sich ein großes Schlagloch auf der rechten Fahrspur aufgetan. Dann haben wir noch das Stadtgebiet Plauen. Auf der Pausauer Straße am Stadtwald ist die Ampel ausgefallen. Und Blitze gibt es auf der A72 in Richtung Hof am Rasthof Vogtland. Und noch zwei Stück in Plauen. Der eine in Althaselbrunn im 30er-Bereich in beide Richtungen. Und der andere steht in Plauen auf der äußeren Reichenbacher Straße stadteinwärts. Hier hat der Andreas den grauen Caddy entdeckt. Haben Sie noch was, Stausblitze oder mehr? Bitte melden Sie es über die kostenlose 0800 30 30 113, gerne per WhatsApp. Die Nummer steht auf vogtlandradio.de. Vielen Dank, wir wünschen eine gute Fahrt.
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0: Ja, einen guten Start in die neue Woche wünschen wir. Heute ist Montag, der 1. Juni, und gleich gibt's bei uns nochmal Neues vom Sport.

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1: So, der Donnerstag, grüß dich, hallo.
2: Hallo.
1: Und es geht heute los bei uns im Sport mit Fußball und der Oberliga. Hier verabschieden sich auch die zwei vogtländischen Vertreter jetzt in die Sommerpause.
2: Ja, am Wochenende stand also das letzte Saisonspiel an. Da gab es für den VfB Auerbach nochmal einen 4:2-Erfolg gegen Bautzen. Ja, und im Rahmen der Partie wurde auch der langjährige Trainer Sven Köhler verabschiedet. Er geht nach 8 Jahren zum Ligakonkurrenten VfC Plauen. Die Plauner indes konnten ebenfalls einen 4:2-Sieg bejubeln, und zwar in Bischofswerda. Damit schickten die Vogtländer den Gastgeber zugleich in die Sachsenliga. Der VfC beendet die Saison als Tabellendritter. Auerbach ist Vierter.
1: Und damit gehen wir ins Wasser, denn für die Plauner Zweitliga-Wasserballer ist die Saison nun endgültig beendet. Zum Schluss zeigten die Vogtländer noch einmal eine ansprechende Leistung.
2: Ja, zwar verloren die Plauner das Rückspiel um Platz 3 am Wochenende in Düsseldorf mit 12:15. Dennoch kann die Mannschaft auf eine erfolgreiche Saison zurückblicken. Den Klassenerhalt vorzeitig gesichert und am Ende Tabellenplatz 4. Nun geht's für das Team in die Sommerpause, bevor die Vorbereitung auf die

0: neue Saison beginnt.
1: Und es ist auch für den in Neuensalz aufgebauten East Talent Audi förmlich ein Kampf ums Überleben gewesen. Hinter dem Team liegt ein chaotisches Rennen in der GT World Challenge in Monza.
0: Ja, das war wirklich, da ging es drunter und drüber. Fast ein Drittel der knapp 60 Fahrzeuge sind nämlich ausgefallen. Von einigen blieb nach mehreren schweren Unfällen nur noch wenig Verwertbares übrig. Simon Reicher, Markus Winkelhock und Christopher Hase kamen zum Glück schadlos durch. Am Ende der 3 Stunden Renndistanz stand ein 20. Platz zu Buche. Nun heißt es in Neuensalz wieder fleißig schrauben, um noch die letzten Zehntel aus dem Auto zu quetschen. Ende des Monats steht ja mit dem 24 Stunden von Spa das absolute Saisonhighlight an.
1: Und es ist die 31. Auflage. Knapp 100 Läufer sind zum Auftakt der diesjährigen Stundenlaufserie an den Start gegangen.
0: Ja, gelaufen wurde ja im Sport- und Freizeitpark Falkenstein, auch im Rahmen der Vogtlandspiele. Der Sieg im Stundenlauf ging an Patrick Rink vom VfB Lengenfeld. Der schaffte fast 16 Kilometer. Bei den Frauen gewann Vanessa Damm aus Dorfstadt mit 13.500 Meter. Ja, und der zweite Lauf ist am 12. Juni geplant.
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1: Ja, der Himmel über dem Vogtland, der zeigt sich heute, zumindest im Moment, noch ziemlich zugezogen und bewölkt im Laufe des Nachmittags. Wenn wir Glück haben, blinzelt auch mal die Sonne durch. Bis dahin sind aber gelegentlich auch noch kurze Regenschauer möglich. Die Temperaturen erreichen 20 Grad in der Spitze. Morgen am Dienstag, kleine Wetterbesserung in Sicht, 24 Grad wird es warm. Es gibt Sonne, es gibt aber auch ein paar Wolken. Bleibt morgen trocken, zumindest tagsüber, denn in der Nacht zum Mittwoch zieht das nächste Regengebiet rein. Das regnet sich in der Nacht schon weitestgehend ab, aber auch am Mittwoch müssen wir uns gelegentlich mal noch auf ein paar kurze Regenhuschen einstellen. Und mit 17 Grad wird es dann am Mittwoch deutlich kühler. Jetzt haben wir es um 10.
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2: Ich bin Doro Hedrich. Das könnte auch aus einem Kriminalfilm stammen. In Weischlitz ist am frühen Morgen ein Auto durch die Glasfassade des Globusmarktes gerast. Wie eine Polizeisprecherin auf Anfrage sagte, wurde danach der im Inneren untergebrachte Juwelier ausgeräumt. Was genau gestohlen wurde, steht noch nicht fest. Kriminaltechniker sind derzeit vor Ort. Schon vor knapp einem Jahr war das Schmuckgeschäft auf diese Weise ausgeraubt worden. Der Gesamtschaden damals lag bei 40.000 Euro. Mit Regenmengen von bis zu 50 Litern innerhalb kürzester Zeit sind Unwetter auch übers Vogtland gezogen. Spitzenreiter war Treuen mit mehr als 90 Litern. Das ist nach Angaben von Vogtland-Radio-Wetterexperte Stefan Bender nahezu die doppelte Monatsmenge. In Greiz wurden Straßen überflutet, genauso wie in Rodewisch. Die Eicherspange musste bei Treuen wegen einer Schlammlawine vorübergehend gesperrt werden. Für die Gölsch und die obere Weiße Elster galt zeitweise eine Hochwasserwarnung der Stufe 2. Wegen Hehlerei wird zwei Männern am Landgericht Gera ab heute der Prozess gemacht. Laut Anklage haben die 25- und 51-Jährigen insgesamt 85 Mopeds angekauft oder selbst gestohlen. In einer Werkstatt sollen sie Typenschilder verändert und die Fahrzeuge in einem Lager in Schwarzbach im Landkreis Greiz versteckt haben. Mit einem Urteil wird Mitte Juli gerechnet. Heute zum 1. Juni wird auch im Vogtland der Kindertag gefeiert. Unter anderem beim SV 04 Oberlosa. Der Sportverein lädt ab 14 Uhr auf den Sportplatz ein. Den Fokus hat der SV auf Murmeln gelegt. So gibt es Murmelgolf, ein Murmelbowling und Murmelbasketball. Zum 594. Mal wird in Hof heute der Schlappentag begangen. Er begann am Morgen mit dem traditionellen Weckruf. Nach dem ersten Umzug zum Rathaus wird dort

0: der neue Schlappenkönig gekürt, bevor es weiter zum Festgelände geht. Wegen des inoffiziellen Feiertags kommt es in der gesamten Stadt zu Einschränkungen. Das waren die Vogtland-Radio-Nachrichten.
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0: getan. Und auf der A72 in Richtung Chemnitz zwischen Plauen Ost und Treuen, da gibt es eine Tagesbaustelle, hier ist der rechte Fahrstreifen gesperrt. Gucken wir nochmal ins Stadtgebiet Plauen. Auf der Pauser Straße am Stadtwald ist die Ampel ausgefallen. Ansonsten Rolzenblitzer haben wir noch. Einen einsamen steht in Plauen auf der äußeren Reichenbacher Straße stadteinwärts. Und wenn Sie noch was entdeckt haben, dann bimmeln Sie mal durch, damit wir es gerne weitersagen können. 0800 30 30 113. Gerne per WhatsApp. Die Nummer steht auf vogtlandradio.de. Vielen Dank. Wir wünschen eine gute Fahrt.
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0: Jo, ich bin Thomas Lammer. Schön, dass Sie mit dabei sind. Gleich gucken wir mal, welche Freizeitmöglichkeiten denn heute im Vogtland angeboten werden.

0: Ganz genau, 10:15.
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0: Ja, kurz nach 10, also 10:15, kann man schon mal an die Freizeit denken. Oder
2: klar.
0: Am Nachmittag, ne? Außerdem, heute ist ja Kindertag.
2: Ja.
0: Und guck mal zum Fenster raus, Doro. Das Grau hat sich schon ein bisschen zerlegt.
2: Ja.
0: Und es wird sonnig und es wird schön. Nicht nur für die Kinder, aber für die ist heute im Vogtland eine ganze Menge los.
2: Ne? Genau, heute wird nämlich im Freibad Elstergarten in Oelsnitz Kindertag gefeiert. Und zwar mit allem, was dazugehört. Ja, Hüpfburg, Wasserspaß, Bastelstraße, Tanzprogramm und auch Zuckerwatte. Also Nachmittag zum Toben, Planschen, Kleben, Tanzen und wahrscheinlich ja, mit ziemlich klebrigen Fingern dann am Ende nach Hause fahren. Ob das von der Zuckerwatte ist oder vom Leim, wer weiß. Los geht's um 15 Uhr heute im Freibad Elstergarten.
0: Es ist auf jeden Fall alles dabei, was das Kinderherz begehrt.
2: Ja.
0: Keine Frage. Heute Nachmittag geht's in Gera um Innenstadtgeschichten, die etwas tiefer blicken lassen. Im Quartiersbüro Wir für Hier laden das City Management und die Quartiersentwicklung zur gemeinsamen Bürgersprechstunde mit Lesung ein. Jana Huster liest aus Welterklärer und andere Wegerichte. Und ja, anschließend geht's mit City Managerin Elisabeth Kotschew um die Frage, was Lädenstraßen und Begegnungen über das Leben in der Innenstadt erzählen. Eine Mischung aus Literaturgesprächen und frischen Ideen für Geras Zentrum. Los geht das Ganze heute um 16 Uhr.
2: Ich komme nochmal zum Kindertag, ne?
0: Der
2: wird heute auch in Greiz gefeiert. Im Goethepark laden die Greizer Vereine zum großen Kinderfest ein. Bunt und fröhlich und für die ganze Familie. Von 14 bis 17 Uhr warten Hüpfburg, Bastelangebote, Kinderschminken, Glittertattoos auf die kleinen Gäste. Ja, und während die Kinder strahlen, können die Großen bei Kaffeekuchen, Limo und Leckerem vom Grill entspannt mitfeiern. Los geht's, wie gesagt, 14 Uhr im Goethepark.
0: Und bis 17 Uhr geht der Spaß und zwischendrin machen die auch noch den Babyempfang in der Vogtlandhalle. Finde ich ganz klasse. Werden nochmal diejenigen, die im vergangenen Jahr auf die Welt gekommen sind, die neuen kleinen Kreizer, die werden da geehrt. Ja, über die Veranstaltungen zum Kindertag heute werden wir später in der Sendung auch nochmal reden.
2: Genau.
0: Und wenn Sie noch einen Tipp für uns haben, dann wohin damit?
2: Schicken Sie eine E-Mail an freizeit@vogtlandradio.de.
0: So einfach ist die Welt erklärt. Doro, danke.

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9: Na, das sieht doch schon ganz gut aus. Vielorts bei uns im Vogtland hat es die Sonne geschafft und hat sich eine Lücke im Gewölk gesichert und blinzelt auf uns herab. Es kann aber gut und gerne sein, da wo die Wolken sich noch halten, dass es vielleicht auch mal noch eine kurze Regenhusche gibt. Aber spätestens am Nachmittag ist das durch und die Temperaturen gehen hoch auf 20 bis 22 Grad. Morgen dann am Dienstag, da kriegen wir richtig schönes Wetter. Da ist lange Zeit die Sonne am Start. Es gibt ein paar schöne Wetterwolken, bleibt trocken bei 24 Grad, bevor dann in der Nacht ein Regengebiet reinzieht. Das regnet in der Nacht schon mal ab und wird uns auch Mittwoch tagsüber begleiten. Da gibt es immer wieder ein paar Tropfen, die vom Himmel gefallen kommen. Und mit 17 Grad wird es am Mittwoch deutlich kühler. Halb elf haben wir's.
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10: Ich bin Doro Hedrich. In Weischlitz ist am frühen Morgen ein Auto durch die Glasfassade des Globusmarktes gerast. Wie eine Polizeisprecherin auf Anfrage sagte, wurde danach der im Inneren untergebrachte Juwelier ausgeräumt. Was genau gestohlen wurde, steht aber noch nicht fest. Mit Regenmengen von bis zu 50 Litern innerhalb kürzester Zeit sind Unwetter auch übers Vogtland gezogen. Spitzenreiter war Treuen mit mehr als 90 Litern. Das ist nach Angaben von Vogtland-Radio-Wetterexperte Stefan Bender nahezu die doppelte Monatsmenge. Wegen Hehlerei wird zwei Männern am Landgericht Gera ab heute der Prozess gemacht. Laut Anklage haben die 25- und 51-Jährigen seit 2018 insgesamt 85 Mopeds angekauft oder gestohlen. Soweit Vogtland-Radio kompakt.
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9: Gleich 2 Minuten nach 11:30 Uhr. Hallo, liebe Autofahrer, wir gucken auf die Straßen. Bitte Vorsicht auf der A72 in Richtung Chemnitz in Höhe Zwickau Ost. Da liegt ein Rad auf der Fahrbahn. Und bitte beachten im Stadtgebiet Plauen auf der Pausaer Straße. Am Stadtwald ist die Ampel ausgefallen. Da gibt es noch einen Blitzer, auch in Blauen, äußere Reichenbacher Straße statt. Einwärts steht der graue Caddy. Und das war's. Wenn Sie etwas entdeckt haben, einfach mal durchbimmeln. Wir sagen es gerne weiter. 0800 30 30 113. Gerne per WhatsApp. Die Nummer steht auf vogtlandradio.de. Vielen Dank. Wir wünschen eine gute Fahrt.
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9: Ich bin Thomas Lammer. Schönen Montag alle miteinander.

0: David Stewart, Lily was hier, haben wir gerade gehört, aus 1990. Ja, ein schönes Lied. Ein schönes Lied, so ein bisschen zum Dahingleiten. Vielleicht nochmal so ein bisschen zum Runterfahren. Hör mal, ein paar Minuten ein bisschen Kraft tanken für den Rest des Tages. Ja, und dabei, wenn Sie Interesse haben an einem neuen Job, lauschen Sie mal, spitzen Sie mal die Ohren. 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
1: Der Start in den Montag heute Morgen, das war ja eine graue und auch verregnete Angelegenheit. Das ist weitgehend Geschichte, denn die Sonne hat sich durchgesetzt. Es hängen zwar noch einige Wolken am Himmel, aber Niederschläge sind kaum noch zu erwarten. Es bleibt sonnig bis heute Abend. Wolken natürlich, die bleiben auch, die gehen nicht ganz weg. Es sind aber keine Niederschläge mehr zu erwarten und die Temperaturen gehen hoch auf Werte um die 20, vielleicht auch 21 Grad. Dann kommt der Dienstag, also morgen der Tag, und da haben wir Wolken und Sonne im Mix. Es wird trockenes Wetter geben bei 24 Grad in der Spitze. In der Nacht zieht dann aber das nächste Regengebiet rein und am Mittwoch kommt uns wieder ziemlich grau daher. Es gibt immer wieder Regenschauer, die können auch mal ein bisschen kräftiger ausfallen. Und mit 17 Grad wird es am Mittwoch deutlich kühler.
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2: Ich bin Doro Hedrich. Katastrophenschutz, Feuerwehr und andere Hilfsorganisationen proben kommenden Samstag in Gera den Ernstfall. Geübt wird der Aufbau und Betrieb eines Notkrankenhauses. Angenommen wird ein anspruchsvolles Szenario.
3: Ein Erdbeben der Stärke 7,1 erschüttert den Landkreis Zwickau. Straßengebäude und medizinische Einrichtungen sind massiv betroffen. Das Werdauer Krankenhaus fällt komplett aus. Das Klinikum Zwickau arbeitet nur noch eingeschränkt. Ziel ist, etwa 50 Patienten aus dem betroffenen Gebiet an einem sicheren Behandlungsplatz medizinisch zu versorgen. Und das soll in der Übung am Lidl-Zentrallager am Flugplatz geprobt werden. Rund 200 Einsatzkräfte sind dabei, heißt es von der Geraer Feuerwehr. Ron Tamme, Vogtlandradio.
2: In Weischlitz ist am frühen Morgen ein Auto durch die Glasfassade des Globusmarktes gerast. Wie eine Polizeisprecherin auf Anfrage sagte, wurde danach der im Inneren untergebrachte Juwelier ausgeräumt. Was genau gestohlen wurde, steht noch nicht fest. Kriminaltechniker sind derzeit vor Ort. Schon vor knapp einem Jahr war das Schmuckgeschäft auf diese Weise ausgeraubt worden. Der Gesamtschaden damals lag bei 40.000 Euro. Der neu gestaltete Spielplatz am Fritz-Reuter-Platz in Gera-Zwützen ist fertig. Nach circa einem Jahr Bauzeit wird die Anlage heute feierlich eingeweiht.
4: Kinder und Jugendliche dürfen bei der Gestaltung des Spielplatzes mitwirken und ihre Ideen in die Planung einbringen. Aus ihren Wünschen ging die Ritterburg hervor, die jetzt das Herzstück der Anlage bildet. Auch eine Nestschaukel, eine Hängematte und ein rollstuhlgerechtes Trampolin sorgen für Spielspaß. Finanziert wurde das Ganze vom Ortsteilrat Zwözen mit Mitteln aus der erweiterten Ortspauschale. Sven Hopf, Vogtlandradio.
2: Heute zum 1. Juni wird auch im Vogtland der Kindertag gefeiert. Unter anderem beim SV 04 Oberloser. Der Sportverein lädt ab 14 Uhr auf den Sportplatz ein. Den Fokus hat der SV auf Murmeln gelegt. So gibt es Murmelgolf, Bowling und Murmelbasketball. Das waren die Vogtlandradio-Nachrichten.

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1: Es ist 11:03. Hallo, liebe Autofahrer. Bitte beachten auf der A72 in Richtung Chemnitz zwischen Plauen Ost und Treu.

0: einem immer noch ein Rad auf der Fahrbahn. Auch sehr gefährlich. Und im Stadtgebiet Plauen auf der Pausauer Straße am Stadtwald ist die Ampel ausgefallen. Ansonsten Blitzer haben wir noch im Plauen auf der äußeren Reichenbacher Straße. Stadteinwärts, da steht der graue Caddy. Jo, haben Sie noch was? Können Sie ergänzen? Haben Sie noch was entdeckt? Dann einfach mal durchbimmeln, bitte. Wir sagen es gerne weiter. 0800 30 30 113. Gerne per WhatsApp. Die Nummer steht auf vogtlandradio.de. Vielen Dank. Wir wünschen eine gute Fahrt.
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0: Ja, schönen Montag alle miteinander. Gleich gucken wir mal, was es für neue Angebote in unserer Vogtlandradio-Pinnwand gibt.

0: Wir wünschen einen schönen Montag allerseits hier aus Vogtland Radio und wir haben es genau 11:45.
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0: Ja, gucken wir mal, denn da ist übers Wochenende ein bisschen was eingegangen an Angeboten hier bei uns auf unserer Pinnwand. Sie kennen das ja, das ist der Ort, wo die zusammenkommen, die etwas übrig haben, die sagen, hey, brauche ich nicht mehr, würde ich aber nicht wegschmeißen, sondern würde es gern in andere Hände übergeben und vielleicht andere sagen, hey, gucke ich mal rein, das und das interessiert nicht und so weiter. Also, wir bringen sie zusammen auf dem größten Flohmarkt hier bei uns im Vogtland und da geht es gleich mal mit was ganz Exklusivem los, nämlich hier wird ein privates Gartengrundstück angeboten. 400 Quadratmeter ist es groß. Es ist, wie gesagt, aus Privathand wird es verkauft. Es hat einen kleinen möblierten Bungalow und eine Terrasse und einen Geräteschuppen, WC und außen Solardusche ist vorhanden, Wasser- und Stromanschluss ebenfalls. Der Garten befindet sich hinter der Straße nach dem Seehaus hier in Plauen und er ist wunderbar ruhig gelegen. Ein Parkplatz kann da angemietet werden, beziehungsweise ist das Parken auch kostenlos auf der Straße möglich. Als Preis stehen hier 5.000 Euro an. Das ist aber Verhandlungsbasis. Da geht vielleicht auch noch ein bisschen was zu machen. Auf jeden Fall alle Informationen bei uns im Netz auf vogtlandradio.de. Dann haben wir ein E-Bike. Das passt ja richtig gut. Ne? Jetzt, wo die milde Jahreszeit da ist, steigen ja auch viele wieder aufs Fahrrad um. Centurion Country F760 ist die offizielle Bezeichnung. Es hat einen starken Akku von 17,5 Amperestunden und ist mit 570 Kilometern auch nur wenig gefahren worden. Es hat leichte Gebrauchsspuren und es ist rot lackiert und der Preis ist ebenfalls Verhandlungssache und liegt bei 1.200 Euro. Und dann haben wir auch noch was ganz Schickes. Ja, die ABC-Schützen, die schauen ja schon mit den Füßen, freuen sich, wenn es dann demnächst bald in die Schule geht. Hier wird ein schönes Schulranzen-Set von Step by Step im Delfin-Design Türkis und Lila angeboten. Das Set besteht aus einem Schulranzen, einem Sportbeutel, einer Sporttasche. Eine kleine Mappe ist dabei. Und es kommt aus einem tierfreien und auch aus einem Nichtraucherhaushalt. Also von daher keine Gerüche, keine Spuren. Preis 50 Euro. Auch das wird hier in Plauen angeboten. Ja, das waren mal drei Angebote. 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Und dann sind Sie vielleicht schon morgen hier bei uns in der Sendung.
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5: Nach einem grauen und trüben Start hat sich dieser Montag doch noch recht freundlich entwickelt. Die Sonne lacht vom Himmel. Sind zwar noch ein paar Wolken unterwegs, aber Niederschläge gibt es die nächsten Stunden dann nicht mehr. Und die Temperaturen gehen hoch auf etwa 20 Grad. Morgen dann am Dienstag wird es noch ein Zacken wärmer. 24, 25 Grad sind da gut und gerne drin. Wir kriegen viel, viel Sonnenschein und ein paar schöne Wetterwolken dazu. Niederschläge sind morgen erstmal nicht mit auf dem Plan. Tagsüber zumindest. Denn am Abend und dann danach zum Mittwoch zieht ein Regengebiet rein. Das lässt doch schon mal einiges fallen und am Mittwoch ist es dann auch den ganzen Tag über bewölkt, garniert mit kurzen Regenschauern. Die Temperaturen gehen deutlich runter. Der Mittwoch bringt es nur noch auf 17 Grad in der Spitze. Jetzt haben wir es 11:30.
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6: Ich bin Doro Hedrich. Katastrophenschutz, Feuerwehr und andere Hilfsorganisationen proben kommenden Samstag in Gera den Ernstfall. Geübt wird der Aufbau und Betrieb eines Notkrankenhauses. Angenommen wird ein Erdbeben im Raum Zwickau. Nachdem in Weischlitz heute Morgen ein Juweliergeschäft ausgeraubt worden ist, laufen die Ermittlungen nun auf Hochtouren. Wie eine Polizeisprecherin sagte, sind derzeit Kriminaltechniker vor Ort, um Spuren zu sichern. Und der neu gestaltete Spielplatz am Fritz-Reuter-Platz in Gera-Zwötzen ist fertig. Nach circa einem Jahr Bauzeit wird die Anlage heute feierlich eingeweiht. Soweit Vogtlandradio kompakt.
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5: Eine Minute nach 11:30 ist es. Wir gucken mal auf die Straßen. Da haben wir eine Meldung von der A72 in Richtung Chemnitz zwischen Plauen-Ost und Treuende Tagesbaustelle. Hier ist der rechte Fahrstreifen gesperrt. Ansonsten rollt der Verkehr. Blitzer gibt es auf der B93 zwischen Mosel und Grossen und in Plauen auf der äußeren Reichenbacher Straße. Stadteinwärts steht der graue Caddy. Haben Sie noch was, Staus, Blitzer oder mehr? Bitte melden Sie es über die kostenlose 0800 30 30 113. Gerne per WhatsApp. Die Nummer steht auf vogtlandradio.de. Dankeschön, wir wünschen eine gute Fahrt.
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5: Ich bin Thomas Lammer, wünsche einen schönen Montag.

So langsam geht's auf Mittag zu an diesem 1. Juni. Wir haben es 11 Uhr und gleich 43 Minuten. Ja, und heute, dieser 1. Juni, ist der internationale Kindertag und überall an vielen Stellen im Vogtland wird das natürlich heute gefeiert. Einige Dinge haben wir schon genannt und ja, wir haben noch ein bisschen was dazu gefunden, denn viele Städte im Vogtland haben sich für den Nachwuchs richtig was einfallen lassen. Und da geht's mal los in Rodewisch. An der Parkbrücke ist heute ein großes Kinderfest geplant. 40

16.30 Uhr geht's da los. Und eine Stunde später, also ab 3:30, ist der bekannte Liedermacher und Geschichtenerzähler Gerhard Schöne mit seinem Programm Alles muss klein beginnen zu erleben. Ja, und auch nach dem Konzert ist noch einiges zu erleben. Riesenspiele, Kinderschminken, Bastelangebote und viele Attraktionen stehen auf dem Programm. Der Eintritt ist übrigens frei und sollte es regnen, es gibt eine Ausweichmöglichkeit, da wird einfach in den Ratskeller nach Rodewisch umgezogen. Die Stadt Auerbach lädt heute von 15 bis 18 Uhr zu einem Nachmittag voller Spielspaß und Mitmachangeboten in den Hofau-Park ein. Neben dem beliebten Entenrennen ab 16 Uhr dürfen sich Kinder auf ein Bobbycar-Rennen, eine Schatzsuche im Sand, Fußball-Darts sowie Riesenseifenblasen freuen. Und an Kreativständen können die Kinder basteln und sich ausprobieren. Vereine und auch die Kinderfeuerwehr präsentieren sich ebenfalls. Ja, der Spielspaß Kindertreffen in Plauen veranstaltet heute ab 14:30 eine Riesenparty im Parktheater. Bei freiem Eintritt sind ein Bühnenprogramm, der Tanzwerkstatt, viele Aktionsstände und auch wilde Pferde zu erleben. Und der Gasthof zum Walfisch in Zwota, der hat bereits heute Morgen 8 Uhr seine Pforten geöffnet zum Kindertag. Minigolf und Kegeln ist dort heute kostenlos und auf Eisbecher gibt es 10% Rabatt. Und der Eintritt in den Tiergarten Falkenstein ist heute von 10 bis 18 Uhr frei. Auch das Lieblingscafé ist geöffnet. Es gibt Speisen, Getränke und natürlich, logischerweise, zum Kindertag auch süße Überraschungen. Ja, dazu in Kreiz ein großes Kinderfest und beim SV 04 Oberlosa und was weiß ich wo. Es ist also wirklich viel auf die Beine gestellt worden, damit unsere Kleinsten heute ganz toll ihren Ehrentag, den Internationalen Kindertag, feiern können. Und wir, das Team vom Vogtland Radio, sagen herzlichen Glückwunsch, liebe Kids, und viel Spaß.

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1: Ja, die Sonne zeigt sich schon ab und zu mal. Es ist aber auch so ein leichter Wind, der geht, und dadurch so die 18 bis 20 Grad, die wir heute haben, durchaus ab und zu mal ein bisschen frisch. In Richtung Nachmittag, da werden dann auch ein paar Regentröpfchen mitfallen. Nicht mehr ganz so die Massen wie gestern, aber es ist durchaus mal mit dem ein oder anderen Schauer zu rechnen. Morgen sieht es dagegen dann wieder sehr freundlich aus. Bei bis zu 24 Grad geht das Thermometer auch ein klein wenig höher als heute. Dann ein trockener Mix aus Sonne und Wolken zunächst, aber dann in Richtung Nacht spätestens, da schiebt es dann dickere Regenwolken rein und die bringen dann am Mittwoch so einen kleinen Knick mit sich. Dann am ganzen Tag immer mal Regenschauer mit dabei, 17 Grad nur noch auf dem Thermometer, aber in Richtung Abend, da kündigt sich dann schon auch die ein oder andere Lücke für die Sonne wieder an. Jetzt ist es 12 Uhr.
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2: Ich bin Doro Hedrich. Nach den heftigen Regenfällen entspannt sich die Hochwasserlage an den vogtländischen Bächen und Flüssen allmählich. Wie das Sächsische Landesumweltamt mitteilt, ist der Pegel der Weißen Elster in Elsterberg wieder am Sinken, genauso wie der Pegel der Gölsch in Mühlau. Nach den Unwettern gestern war beispielsweise in Mühlau am Abend kurzzeitig Hochwassermeldestufe 1 erreicht. Die Gölsch stand bei 1,22 Meter. Aktuell sind es 86 Zentimeter. Katastrophenschutz, Feuerwehr und andere Hilfsorganisationen proben kommenden Samstag in Gera den Ernstfall. Geübt wird der Aufbau und Betrieb eines Notkrankenhauses. Angenommen wird ein anspruchsvolles Szenario.
3: Ein Erdbeben der Stärke 7,1 erschüttert den Landkreis Zwickau. Straßengebäude und medizinische Einrichtungen sind massiv betroffen. Das Werdauer Krankenhaus fällt komplett aus. Das Klinikum Zwickau arbeitet nur noch eingeschränkt. Ziel ist, etwa 50 Patienten aus dem betroffenen Gebiet an einem sicheren Behandlungsplatz medizinisch zu versorgen. Und das soll in der Übung am Lidl-Zentrallager am Flugplatz geprobt werden. Rund 200 Einsatzkräfte sind dabei, heißt es von der Geraer Feuerwehr. Ron Tamme, Vogtlandradio.
2: Nachdem in Weischlitz heute Morgen ein Juweliergeschäft ausgeraubt worden ist, laufen die Ermittlungen nun auf Hochtouren. Wie eine Polizeisprecherin sagte, sind derzeit Kriminaltechniker vor Ort, um Spuren zu sichern. Die Unbekannten waren in der Nacht mit einem Auto durch die Glasfassade des Globusmarktes gerast und hatten dann das Schmuckgeschäft hier ausgeräumt. Der neu gestaltete Spielplatz am Fritz-Reuter-Platz in Geratzwützen ist fertig. Nach circa einem Jahr Bauzeit wird die Anlage heute feierlich eingeweiht.
4: Kinder und Jugendliche durften bei der Gestaltung des Spielplatzes mitwirken und ihre Ideen in die Planung einbringen. Aus ihren Wünschen ging die Ritterburg hervor, die jetzt das Herzstück der Anlage bildet. Auch eine Nestschaukel, eine Hängematte und ein rollstuhlgerechtes Trampolin sorgen für Spielspaß. Finanziert wurde das Ganze vom Ortsteilrat Zwözen mit Mitteln aus der erweiterten Ortspauschale. Luisa Ruckdeschel, Vogtlandradio.
2: Heute zum 1. Juni wird auch im Vogtland der Kindertag gefeiert, unter anderem beim SV 04 Oberloser. Der Sportverein lädt ab 14 Uhr auf den Sportplatz ein. Den Fokus hat der SV auf Murmeln gelegt. So gibt es Murmelgolf, Bowling und Murmelbasketball. Das waren die Vogtland-Radio-Nachrichten.
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1: Es ist 3:03 Uhr. Schönen guten Tag, liebe Autofahrer. Vorsicht, A9 in Richtung München zwischen Eisenberg und Bad Klosterlausnitz. Gefahr durch Gegenstände auf dem

mittleren Fahrstreifen. Und dann im Stadtgebiet Plauen auf der Pausaer Straße am Stadtwald, da ist die Ampel ausgefallen. Danke nochmal an Kevin fürs Melden. Ansonsten sieht's aber jetzt gut aus. Es sind momentan auch keine Blitzer gemeldet. Wenn Sie da aber was gesehen haben, Staus, Blitzer und mehr, gerne uns das bitte kostenlos durchgeben unter der 0800 30 30 113 oder auch gerne per WhatsApp und die Nummer

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1: Mit Sven Hoff am Mikrofon, schön, dass Sie dabei sind. Ja, der Tankrabatt, der feiert sozusagen seine Halbzeit jetzt auch mit diesem 1. Juni. Und wir gucken mal so ein bisschen drauf, hat's was gebracht, wie sieht's aus? Das klären wir gleich.

0: Laura Branigan mit Self-Control hier im Vogtlandradio und damit haben wir es jetzt gleich 12:15 und ich habe mir mal die Doro zu mir geholt. Hallo, grüß dich.
1: Hallo Sven.
0: Doro, Mensch, es ist der 1. Juni, wie die Zeit verrennt. Boah, und heute ist nicht nur Kindertag, heute ist somit auch Halbzeit beim Tankrabatt. Ja, genau, also mal Zeit für die große Frage, hat es denn funktioniert oder war das eher so ein Rabatt, bei dem man an der Kasse trotzdem nochmal so tief Luft holt?
1: Ja, die Antwort ist ein klares Jein. Der Rabatt, der sollte Benzin und Diesel ja um rund 17 Cent pro Liter günstiger machen. Zum Start kam davon aber nicht alles sofort an.
0: Ja, ADAC und Bundeskartellamt, die haben da ziemlich genau hingeschaut. Inzwischen ist die Entlastung zwar größtenteils bei den Autofahrern angekommen, sagen zumindest die Experten, aber eben nicht immer vollständig und auch nicht überall gleich.
1: Genau, dazu schwanken die Preise weiter stark, je nach Uhrzeit, Ort und Tankstelle. Dazu die eher so semi-funktionierende 12-Uhr-Regelung entpuppt sich auch eher als, wer pünktlich zur Mittagspause an der Zapfsäule steht, tankt nicht unbedingt günstiger, sondern manchmal genau zum falschen Moment.
0: Ja, das heißt unterm Strich, der Tankrabatt, der hat schon irgendwo geholfen, aber das große Aufatmen an der Zapfsäule ist ausgeblieben. Viele Autofahrer, die dürften sagen, besser als nichts, aber ja, von endlich günstig tanken, da sind wir noch ein ganz gutes Stück entfernt.
1: Oh ja.
0: Ja, schauen wir mal, wie das weitergeht. Ich danke dir.
1: Gerne.

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5: Sonne und Wolken wechseln sich heute ab. Bei Temperaturen so maximal zwischen 18 und 20 Grad bewegen wir uns da. Schauertechnisch ist nichts mehr Großes unterwegs. Es kann hier und da am Nachmittag vielleicht da mal ein paar Tropfen geben, aber es ist nicht mehr so wie gestern. Und auch morgen ist dann zunächst den ganzen Tag über erstmal mit viel Sonnenschein zu rechnen. Ein paar harmlose Wolken schieben sich durch bei bis zu 24 Grad in der Spitze. In Richtung Abend und Nacht ziehen dann dichtere Wolken rein, die auch dann in den Mittwoch hinein Regenschauer mit sich bringen können. Da ist dann Mittwochregen immer mal wieder ein Thema. Später gibt es aber auch Auflockerungen. Es kühlt aber ein klein wenig ab. Mittwoch dann nur noch bei 17 Grad maximal. 12.30 Uhr, halb eins ist es jetzt.
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6: Ich bin Doro Hedrich. Nach den heftigen Regenfällen entspannt sich die Hochwasserlage an den vogtländischen Bächen und Flüssen allmählich. Wie das Sächsische Landesumweltamt mitteilt, ist der Pegel der Weißen Elster in Elsterberg wieder am Sinken, genauso wie der Pegel der Gölsch in Mühlau. Katastrophenschutz, Feuerwehr und andere Hilfsorganisationen proben kommenden Samstag in Gera den Ernstfall. Geübt wird der Aufbau und Betrieb eines Notkrankenhauses. Angenommen wird ein Erdbeben im Raum Zwickau. Die Landesklasse-Fußballerinnen der SG Jößnitz beenden die diesjährige Saison auf Tabellenplatz 3. Sie gewannen ihr letztes Spiel gestern gegen die Spielgemeinschaft Pfaffengrün Zobis Greiz mit 3:0. Soweit Vogtlandradio kompakt.
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5: Es ist 2 Minuten nach halb eins. Schönen guten Tag, liebe Autofahrer. Es sieht aktuell gut aus auf den Straßen. Nur ein Hinweis noch in Plauen auf der Pauser Straße am Stadtwald. Da ist die Ampel ausgefallen. Hat uns Kevin mitgeteilt vor einiger Zeit schon. Wer vielleicht vorbeifährt und die dann wieder in Betrieb sieht, gerne mal kurz Bescheid sagen. Und ein Blitzer steht noch in Kleinfriesen in der Falkensteiner Straße stadtauswärts. Den hat Christian Frisch entdeckt. Wenn Sie auch was gesehen haben, Staus, Blitzer und mehr, gerne uns das bitte kostenlos durchgeben unter der 0800 30 30 113 oder auch per WhatsApp, und die Nummer, die finden Sie im Netz auf vogtlandradio.de. Dankeschön und wir wünschen Ihnen eine gute Fahrt.
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5: Mit Sven Hoffer Mikrofon, schön, dass Sie dabei sind. Und gleich klären wir mal, was das Wettergeschehen im Detail so macht die nächsten Tage bei unserem Wettergespräch.

0: Tina Turner, Undercover Agent for the Blues, hier im Vogtland Radio. Damit ist es jetzt genau eine Minute vor 12:45.
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0: Und mit unserem Vogtland Radio Wetterexperten Stefan Bender. Hallo, grüß dich.
2: Hallo Sven.
0: Oh, ja, das war ja gestern eine ganz schöne Dusche, die wir da abgekriegt haben. Halleluja.
2: Das hast du diplomatisch ausgedrückt.
0: Ja, ist richtig. Also es ist schon an einigen Stellen ganz schön heftig gewesen. Ich hoffe, das wird heute nicht so.
2: Nein, hat sich komplett beruhigt. Gestern die 89 Liter in Treuen, die stecken ja einigen noch in den Knochen. Also das war schon heftig. Es war ein Unwetter, wie es im Buche steht.
0: Ja.
2: Und deswegen heute mal ein Tag zum Verschnaufen einfach nur. Es kommt sogar noch ein bisschen die Sonne durch. Im Laufe des Nachmittags wird es gar nicht mal so schlecht, so übel aussehen. Die Temperaturen sind halt eine schöne Ecke frischer als zuletzt. Wir haben im Moment auf dem Aschberg die 15 Grad, Gerrard mit 18 Grad dabei, dazwischen liegt Markneukirchen mit 17. Also 21 Grad sind in der Spitze noch drin, mit ein bisschen Sonne, ohne Schauer, ohne Gewitter.
0: Oh, sehr schön. Das ist ja mal eine gute Entspannung dann heute. Wie sieht es dann morgen aus?
2: Es geht auch schön los, 12 bis 8 Grad die Frühtemperaturen, die Sonne scheint, es gibt zunächst nur schöne Wetterwolken und am Ende des Tages, also wenn es morgen ein Feierabend ist, kommen erste Schauer rein, da sind später auch mal Gewitter drin, also dann kippt das Ganze, aber bis dahin schaffen wir 21 bis 25 Grad, der Zwickauer Mulde und auch im Altenburger Land so um die 26 Grad in der Spitze.
0: Ja, du hast schon angekündigt, so ein bisschen Regenschauer schieben sich rein, bleiben die uns dann länger erhalten oder wie sieht es dann Richtung Mittwoch aus?
2: Es wird nicht dauerhaft regnen am Mittwoch, auch nicht am Donnerstag, aber es ist so ein, ich sag mal, so ein Feld-, Wald- und Wiesensommer, den wir kriegen. Deutlich kühler das Ganze, 14 bis 17 Grad am Mittwoch, am Donnerstag maximal 20 Grad, es ist Wind dabei. Die Sonne, ja, die scheint immer mal wieder, aber sie teilt sich den Himmel mit Wolken und da kommen halt auch immer mal wieder Schauer runter. Vorteil an den Schauern ist, dass sie in 10 Minuten durch sind.
0: Ah, okay. Also nichts längerfristig ist dann
2: sozusagen. Nee, so ein paar Regengüsse halt einfach.
0: Ja, okay. Na gut, das ist ja, freuen sich ja auch die Landwirte mal ein bisschen, wenn ein bisschen vernünftiger Regen runterkommt, sage ich jetzt mal. Sehr schön. Wunderbar. Stefan, dann danke ich dir und wünsche dir einen schönen Nachmittag, ja?
2: Den wünsche ich dir auch, Sven. Mach's gut. Ciao.
0: Mach's gut. Ciao.

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1: Es zeigt sich ab und zu mal die Sonne, aber es ist schon auch so ein Wolkenfilm, nenne ich es jetzt mal, der über uns hängt. Es ist bei 18 bis 20 Grad, bei manchmal so ein bisschen Lüftchen, das geht durchaus mal frisch. Die Sonne zeigt sich später im Laufe des Nachmittages auch, Regenschauer sind heute kein Thema mehr, also das ist wirklich nicht der Rede wert, wenn da mal ein Tröpfchen runterkommt. Ist erstmal eine Regenpause, auch morgen dann am Tag bei 24 Grad in der Spitze dann ein trockener Mix aus Sonne und Wolken. In Richtung Nacht später da kommen dann wieder dickere Wolkenfelder rein und die werden am Mittwoch dann hier und da auch immer mal wieder ein paar Schauer mit sich bringen, aber auch da gibt es dann im späteren Tagesverlauf Auflockerungen. Die Temperaturen aber nicht mehr ganz so hoch am Mittwoch, dann bei 17 Grad in der Spitze. 13 Uhr ist es jetzt.
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2: Ich bin Doro Hedrich. Nach den heftigen Regenfällen entspannt sich die Hochwasserlage an den vogtländischen Bächen und Flüssen allmählich. Wie das Sächsische Landesumweltamt mitteilt, ist der Pegel der Weißen Elster in Elsterberg wieder am Sinken, genauso wie der Pegel der Gölsch in Mühlau. Nach den Unwettern gestern war beispielsweise in Mühlau am Abend kurzzeitig Hochwassermeldestufe 1 erreicht. Die Gölsch stand bei 1,22 Meter. Aktuell sind es 86 Zentimeter. Katastrophenschutz, Feuerwehr und andere Hilfsorganisationen proben kommenden Samstag in Gera den Ernstfall. Geübt wird der Aufbau und Betrieb eines Notkrankenhauses. Angenommen wird ein anspruchsvolles Szenario.
3: Ein Erdbeben der Stärke 7,1 erschüttert den Landkreis Zwickau. Straßengebäude und medizinische Einrichtungen sind massiv betroffen. Das Werdauer Krankenhaus fällt komplett aus. Das Klinikum Zwickau arbeitet nur noch eingeschränkt. Ziel ist, etwa 50 Patienten aus dem betroffenen Gebiet an einem sicheren Behandlungsplatz medizinisch zu versorgen. Und das soll in der Übung am Lidl-Zentrallager am Flugplatz geprobt werden. Rund 200 Einsatzkräfte sind dabei, heißt es von der Geraer Feuerwehr. Ron Tamme, Vogtlandradio.
2: Der neu gestaltete Spielplatz am Fritz-Reuter-Platz in Gera-Zwötzen ist fertig. Nach circa einem Jahr Bauzeit wird die Anlage heute feierlich eingeweiht.
4: Kinder und Jugendliche durften bei der Gestaltung des Spielplatzes mitwirken und ihre Ideen in die Planung einbringen. Aus ihren Wünschen ging die Ritterburg hervor, die jetzt das Herzstück der Anlage bildet. Auch eine Nestschaukel, eine Hängematte und ein rollstuhlgerechtes Trampolin sorgen für Spielspaß. Finanziert wurde das Ganze vom Ortsteilrat Zwötzen mit Mitteln aus der erweiterten Ortspauschale. Luisa Ruckdeschel, Vogtlandradio.
2: Die Landesklasse-Fußballerinnen der SG Jößnitz beenden die diesjährige Saison auf Tabellenplatz 3. Sie gewannen ihr letztes Spiel gestern gegen die Spielgemeinschaft Pfaffengrün-Zobes-Greiz mit 3:0. Die hingegen rutscht durch die Niederlage auf Rang 7. Im zweiten Vogtland-Derby des Tages trennten sich Rodewisch und Oelsnitz 2:2 unentschieden. Rodewisch beschließt die Saison damit auf Tabellenplatz 4 und Oelsnitz auf 6. Das waren die Vogtland-Radio-Nachrichten.
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1: Gleich 3 Minuten nach um 1. Schönen guten Tag, liebe Autofahrer. Vorsicht weiter im Stadtgebiet Plauen. Auf der Pausauer Straße am Stadtwald ist die Ampel ausgefallen und geblitzt wird aktuell. Danke nochmal an Christian fürs Melden. Kleinfriesen in der Falkensteiner Straße stadtauswärts. Und wenn Sie auch was entdecken, Stausblitzer mehr, gerne uns das kostenlos mitteilen, bitte unter der 0800 30 30 113 oder auch gerne per WhatsApp. Und die Nummer steht im Netz auf vogtlandradio.de. Dankeschön und kommen Sie gut durch den Verkehr.
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1: Mit Sven Hopf und gleich dem Wirtschaftsticker.

0: The Beautiful South, Don't Marry Her, hier am Vogtlandradio und damit ist es jetzt genau 14:45.
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2: Ich bin Ron Tamme. Aus Ideen wird Zukunft. Schüler der Oberstufe aus Sachsen können sich ab sofort für die Entrepreneurship Talent Academy bewerben. Das Programm der Stiftung der Deutschen Wirtschaft und der Karl-Schlecht-Stiftung richtet sich an Jugendliche, die sich für Gründung, Startups und unternehmerisches Denken interessieren. In Workshops und Online-Trainings entwickeln die Teilnehmer eigene Geschäftsideen, lernen die Startup-Welt kennen und sprechen mit jungen Gründern über Erfahrungen aus der Praxis. Gleichzeitig geht es um Zukunftskompetenzen wie Kreativität, Teamarbeit und Verantwortung. Die sechsmonatige Förderung startet im November und endet mit dem Abschlussevent FutureCon in Stuttgart. Die Teilnahme ist kostenlos, Bewerbungen sind online bis zum 27. September möglich.
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2: Ja, noch hält sich weitgehend so ein bisschen eine Wolkendecke über uns. Es bleibt aber dann überwiegend trocken, auch den ganzen Tag über. Und auch in den nächsten Stunden reißt es hier und da etwas auf, sodass sich Lücken für die Sonne ergeben. Die Temperaturen werden aber nicht weiter hochklettern, so 19 bis 20 Grad in der Spitze. Morgen ist ein bisschen mehr drin, 24 Grad maximal dazu. Zunächst mal ein trockener Mix aus Sonne und Wolken. Dann werden aber Regenwolken reingedrückt, die sich dann auch bis Mittwoch, bis in die zweite Tageshälfte durchaus halten können. Der Mittwoch dann temperaturmäßig bei 18 Grad etwas frischer, aber auch da dann im späteren Tagesverlauf hier und da etwas Auflockerung. Und jetzt ist es 2:30.
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3: Ich bin Doro Hedrich. Nach dem Einbruch in ein Juweliergeschäft im Globus Weischlitz hat die Polizei weitere Details herausgegeben. Demnach hatten die Unbekannten in der Nacht vor ihrem Beutezug einen schwarzen Skoda in Oelsnitz gestohlen und ihn auch als Fluchtauto genutzt. Nach den heftigen Regenfällen entspannt sich die Hochwasserlage an den vogtländischen Bächen und Flüssen allmählich. Wie das Sächsische Landesumweltamt mitteilt, ist der Pegel der Weißen Elster in Elsterberg wieder am Sinken, genauso wie der Pegel der Gölsch in Mühlau. Die Landesklasse-Fußballerinnen der SG Jößnitz beenden die diesjährige Saison auf Tabellenplatz 3. Sie gewannen ihr letztes Spiel gestern gegen die Spielgemeinschaft Pfaffengrün Zobes Greiz mit 3:0. Soweit Vogtlandradio kompakt.
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2: Die Minute nach 2:30 ist es. Schönen guten Tag, liebe Autofahrer. Vorsicht weiter, Stadtgebiet Plauen auf der Pauser Straße am Stadtwald, da ist die Ampel ausgefallen und geblitzt wird aktuell in Kleinfriesen in der Falkensteiner Straße stadtauswärts. Wenn Sie auch was gesehen haben, Staus, Blitzer und mehr, gerne uns das bitte kostenlos mitteilen unter der 0800 30 30 113 oder schreiben Sie uns eine WhatsApp und die Nummer steht im Netz auf vogtlandradio.de. Dankeschön und wir wünschen eine gute Fahrt.
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2: Mit Sven Hopf, schön, dass Sie dabei sind an diesem Montag.

0: Donna Lewis mit I Could Be The One hier im Vogtland Radio. Eine Minute vor 1:45 ist es, das heißt, wir gucken mal in die Plattenkiste rein, was uns da so vorschwebt und was es da dazu zu erzählen gibt.
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1: Und es war Sommer. Die 1970er Jahre waren eine aufregende Zeit für die Musikszene in Deutschland. Inmitten dieser Dynamik stellte Peter Maffay mit seinem Hit Und es war Sommer eine einzigartige Verbindung zwischen Schlager und Rock her. Man kann sagen, dass der Song aus 1976 auch einen Übergang zu einem neuen musikalischen Stil verkörperte, der die Grenzen des traditionellen Schlagers sprengte. Bei Und es war Sommer handelt es sich um einen Song, der die Geschichte eines Jugendlichen erzählt, der seine erste Liebe und sexuelle Erfahrung mit einer älteren Frau erlebt. Der Song ist autobiografisch gefärbt, obwohl Peter Maffay später erklärte, dass die Geschichte im Text nicht vollständig seiner Realität entsprach. Tatsächlich ist das Lied textlich sehr stark und teils auch melodiös an den Titel Summer the First Time von Bobby Goldsboro angelehnt.

0: Peter Maffay schafft es, Bobby Goldsboroughs eher sinnliche und detaillierte Beschreibungen in eine dezentere deutsche Fassung zu gießen, die sich jedoch in der Tiefe des Gefühls kaum unterscheidet. Die meisten Jugendlichen ließen sich damals durch die Bravo aufklären. Die Gespräche mit den Eltern über Sex waren in der Regel tabu. So wurde der Song ein großer Erfolg, aber auch nicht unumstritten. Einige sahen den Text als zu direkt oder anstößig für die damalige Zeit, während andere ihn als authentisch und ehrlich empfanden. Viele Radiostationen, die zu dieser Zeit in Deutschland noch alle der ARD angehörten, weigerten sich und es war Sommer zu spielen. Dafür war Platz 5 in den deutschen Verkaufscharts 1976 ein großartiger Erfolg.
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1: So langsam aber sicher reißt auch die Wolkendecke mal ein bisschen auf. Die Temperaturen so 18 bis 20 Grad werden wir da in der Tagesspitze erreichen. Das ist teilweise auch schon der Fall. Regen ist erstmal soweit nicht mehr in Sicht. Auch morgen am Tag dann die erste Hälfte mit 24 Grad in der Spitze, auch ein bisschen wärmer als heute. Und Sonne, Wolken im Wechsel. Dann in Richtung Abend, da ziehen ein paar Regenwolken rein. Die sind auch am Mittwoch dann immer mal noch ein Thema. Bei 18 Grad in der Spitze wird es ein klein wenig kühler, aber auch da Mittwoch sind hier und da ein paar Auflockerungen drin. Und jetzt ist es 14 Uhr.
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2: Ich bin Doro Hedrich. Die Polizei hat zu dem nächtlichen Einbruch in ein Juweliergeschäft im Globus Weischlitz weitere Details herausgegeben. Demnach hatten die Unbekannten in der Nacht vor ihrem Beutezug einen schwarzen Skoda in Oelsnitz gestohlen und ihn auch als Fluchtauto genutzt.
3: Zuvor waren sie mit einem VW in die Glasfassade des Globusmarkts gerast, zerstörten in dem Juwelier die Vitrinen und nahmen Schmuck mit. In welchem Wert, das muss noch geklärt werden. Der Schaden aber, den sie bei dem Einbruch angerichtet haben, beläuft sich wohl auf einen fünfstelligen Betrag. Die Polizei ist nun auf der Suche nach Zeugen und bittet vor allem um Hinweise zu dem gestohlenen schwarzen Skoda. Luisa Ruckdeschel, Vogtlandradio.
2: Nach den heftigen Regenfällen entspannt sich die Hochwasserlage an den vogtländischen Bächen und Flüssen allmählich. Wie das Sächsische Landesumweltamt mitteilt, ist der Pegel der Weißen Elster in Elsterberg wieder am Sinken, genauso wie der Pegel der Gölsch in Mühlau. Nach den Unwettern gestern war beispielsweise in Mühlau am Abend kurzzeitig Hochwassermeldestufe 1 erreicht. Die Gölsch stand bei 1,22 Meter. Aktuell sind es 86 Zentimeter. Wie finanziert sich der Tag der Sachsen? In der neuen Podcast-Folge der Stadt Plauen geht es diesmal um die Entstehung des großen Festes im kommenden Jahr. Zu Wort kommt Kämmerin Peggy Hein, die über das Budget, die Einnahmen und Ausgaben spricht. Die aktuelle Folge im kompakten Format hören Sie heute auch wieder bei uns im Vogtlandradio sowie danach auf vogtlandradio.de. Die Landesklasse-Fußballerinnen der SG Jößnitz beenden die diesjährige Saison auf Tabellenplatz 3. Sie gewannen ihr letztes Spiel gestern gegen die Spielgemeinschaft Pfaffengrün-Zobes-Greiz mit 3:0. Die hingegen rutscht durch die Niederlage auf Rang 7. Im zweiten Vogtland-Derby des Tages trennten sich Rodewisch und Oelsnitz 2:2 unentschieden. Rodewisch beschließt die Saison damit auf Tabellenplatz 4 und Oelsnitz auf 6. Das waren die Vogtland-Radio-Nachrichten.
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1: Es ist 2 Minuten nach um 2. Schönen guten Tag, liebe Autofahrer. Aktuell weiter der Hinweis in Plauen. Auf der Pausauer Straße am Stadtwald ist die Ampel ausgefallen. Und ein Blitzer steht noch in Kleinfriesen in der Falkensteiner Straße stadtauswärts. Wenn Sie auch was gesehen haben, Staus, Blitzer und mehr, gerne uns das kostenlos durchgeben bitte unter der 0800 30 30 113 oder per WhatsApp. Und die Nummer steht im Netz auf vogtlandradio.de. Dankeschön und wir wünschen eine gute Fahrt.
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1: Mit Sven Hoffer Mikrofon. Die Sonne lacht schon wieder ein bisschen. Genießen Sie nach dieser heftigen Regenrutsche gestern doch mal heute das schöne Wetter.

0: Eine Minute vor Viertel drei. Over the Rainbow, hier neben Vogtland Radio. Und wo ein Regenbogen ist, da ist auch Sonne nicht weit. Und Sonne kann man auch bewusst genießen. Ja, das werden wir jetzt mal erfahren.
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2: Die ersten warmen Sonnenstrahlen fühlen sich nach dem Winter oft wie ein kleiner Kurzurlaub an. Trotzdem sollte die Haut langsam an die Sonne gewöhnt werden. Gerade im Frühjahr unterschätzen viele die Kraft der UV-Strahlung. Schon kurze Aufenthalte im Freien reichen aus, um Licht und Wärme zu genießen. Wichtig ist dabei, ausreichend Sonnenschutz

besonders für Gesicht und Schultern. Wer länger draußen bleibt, sollte außerdem genug trinken, denn Sonne und frische Luft erhöhen den Flüssigkeitsbedarf. Kleine Pausen im Schatten entlasten zusätzlich den Kreislauf. Wer die Sonne bewusst und nicht stundenlang genießt, profitiert von besserer Stimmung, mehr Energie und einem angenehmen Frühlingsgefühl ohne Sonnenbrand.

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15: Die Lücken für die Sonne werden langsam aber sicher größer bei Temperaturen um 20 Grad herum. Das sind die Höchstwerte für heute. Es wird morgen ein kleines wenig wärmer werden. Es bleibt auch erstmal trocken bis zumindest morgen in der zweiten Tageshälfte. Ist weiterhin Sonne-Wolken-Mix unterwegs bei 24 Grad. Morgen dann Richtung Abend, da kommen Regenwolken.

0: Wolken von so ein bisschen Wind reingepustet, der da auch mit am Start ist. Die Regenwolken halten sich dann bis zum Mittwochnachmittag hinein. Aber auch ab da gibt es dann etwas Auflockerung, Platz für die Sonne. Jedoch die Temperaturen am Mittwoch recht verhalten bei 18 Grad in der Spitze. 14.30 Uhr, 14:30, ist es.
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2: Ich bin Doro Hedrich. Die Polizei hat zu dem nächtlichen Einbruch in ein Juweliergeschäft im Globus Weischlitz weitere Details herausgegeben. Demnach hatten die Unbekannten in der Nacht vor ihrem Beutezug einen schwarzen Skoda in Oelsnitz gestohlen und ihn auch als Fluchtauto genutzt. Wie finanziert sich der Tag der Sachsen? In der neuen Podcast-Folge der Stadt Plauen geht es diesmal um die Entstehung des großen Festes im kommenden Jahr. Zu Wort kommt Kämmerin Peggy Hein. Die Landesklasse-Fußballerinnen der SG Jößnitz beenden die diesjährige Saison auf Tabellenplatz 3. Sie gewannen ihr letztes Spiel gestern gegen die Spielgemeinschaft Pfaffengrün Zobes Greiz mit 3:0. Soweit Vogtland Radio kompakt.
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0: Eine Minute nach 3:30 ist es. Schönen guten Tag, liebe Autofahrer. Verkehrsbehinderungen sind aktuell nicht gemeldet, aber geblitzt wird noch auf der Klein- bzw. Falkensteiner Straße, ortsauswärts in Kleinfriesen. So ist es richtig. Wenn Sie auch was gesehen haben, Stausblitzer, mehr gerne kostenlos durchgeben unter der 0800 30 30 113 oder natürlich auch per WhatsApp. Und die Nummer, die steht im Netz auf vogtlandradio.de. Dankeschön und wir wünschen Ihnen eine gute Fahrt.
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0: Und da schauen wir uns gleich mal an, was wir heute in der Freizeit so anstellen können.

0: Turmodel mit Another Love hier im Vogtland Radio und damit ist es gleich 3:15.
1: Die einen haben Langeweile, die anderen was dagegen. Wir bringen sie zusammen in der Vogtland Radio Freizeit mit der Ursuppe zweimal in Plauen und in Oelsnitz, Gerichtsstraße 3.
0: Und die Romy ist bei mir. Hallo, grüß dich.
2: Hallo, ich grüße dich.
0: Ja, was machen wir denn heute so?
2: Ja, wir feiern Kindertag. Heute wird im Freibad Elstergarten in Oelsnitz zum Beispiel Kindertag gefeiert, zwar mit allem, was dazugehört. Hüpfburg, Wasserspaß, Bastelstraße, Tanzprogramm und Zuckerwatte. Also ein Nachmittag zum Toben, Planschen, Kleben, Tanzen und wahrscheinlich mit ziemlich klebrigen Fingern nach Hause fahren. Los geht's 15 Uhr im Freibad Elstergarten.
0: Und heute Nachmittag geht's in Gera ums Innen- oder um Innenstadtgeschichten, die etwas tiefer blicken lassen. Im Quartiersbüro Wir für Hier laden City Management und Quartiersentwicklung zur gemeinsamen Bürgersprechstunde mit Lesung ein. Jana Huster liest aus Welterklärer und andere Wegeriche. Und anschließend, da geht es mit City Managerin Elisabeth Kotschew um die Frage, was Läden, Straßen und Begegnungen über das Leben in der Innenstadt erzählen. Eine Mischung aus Literatur, Gespräch und auch frischen Ideen für Geras Zentrum. Das geht 16 Uhr los.
2: Und auch in Greiz denkt man heute an die Kids. Im Goethepark laden die Greizer Vereine zum großen Kinderfest ein. Bunt, fröhlich für die ganze Familie. Bis 17 Uhr noch warten Hüpfburg, Bastelangebote, Kinderschminken und Glitzer-Tattoos auf die kleinen Gäste. Und während die Kinder strahlen, können die Großen bei Kaffee, Kuchen, Limo und Leckerem vom Grill entspannt mitfeiern. Wie gesagt, bis 17 Uhr geht der ganze Spaß noch.
0: Ja, und wenn Sie auch Tipps haben für die Freizeitgestaltung, dann lassen Sie es uns gerne wissen.
2: Am besten per Mail an freizeit@vogtlandradio.de.
0: Ich danke dir.
2: Gerne.

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2: Sonne und Wolken wechseln sich jetzt ab an diesem Nachmittag hier im Vogtland bei ungefähr 20 Grad in der Spitze, mal 1 Grad mehr, 1 Grad weniger. So in der Drehe bewegen wir uns. Es bleibt auch jetzt überwiegend trocken. Auch bis morgen Nachmittag ist das der Fall. Morgen dann in der ersten Tageshälfte weiter ein trockener Mix aus Sonne und Wolken. Bisschen wärmer bei 24.

0: 20 Grad maximal. Aber dann wird später ein Wind aufkommen, der dann auch Regenwolken reindrückt ins Vogtland. Die werden sich dann auch bis Mittwochnachmittag halten. Immer wieder kann es da mal Schauer geben. Der Mittwoch selbst bei 18 Grad in der Spitze. Vor allem in Richtung Abend wird es dann aber auch mal noch Auflockerungen geben. Und jetzt ist es 15 Uhr.
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2: Ich bin Romy Plank. Die Polizei hat zu dem nächtlichen Einbruch in ein Juweliergeschäft im Globus Weischlitz weitere Details bekannt gegeben. Demnach hatten die Unbekannten in der Nacht vor ihrem Beutezug einen schwarzen Skoda in Ösnitz gestohlen und ihn auch als Fluchtauto benutzt.
3: Zuvor waren sie mit einem VW in die Glasfassade des Globusmarkts gerast, zerstörten in dem Juwelier die Vitrinen und nahmen Schmuck mit. In welchem Wert, das muss noch geklärt werden. Der Schaden aber, den sie bei dem Einbruch angerichtet haben, beläuft sich wohl auf einen fünfstelligen Betrag. Die Polizei ist nun auf der Suche nach Zeugen und bittet vor allem um Hinweise zu dem gestohlenen schwarzen Skoda. Luisa Ruckdeschel, Vogtlandradio.
2: Nach den heftigen Regenschauern entspannt sich die Hochwasserlage an den vogtländischen Bächen und Flüssen allmählich. Wie das Sächsische Landesumweltamt mitteilte, ist der Pegel der Weißen Elster in Elsterberg wieder am Sinken, genauso wie der Pegel der Gölsch in Mühlau. Nach den Unwettern gestern war beispielsweise in Mühlau am Abend kurzzeitig Hochwassermeldestufe 1 erreicht. Die Gölsch stand bei 1,22 Meter. Aktuell sind es nur noch 86 Zentimeter. 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Zu Wort kommt Kämmerin Peggy Hein, die über das Budget, die Einnahmen und Ausgaben spricht. 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Die Landesklasse-Fußballerinnen der SG Ösnitz beenden die diesjährige Saison auf dem 3. Tabellenplatz. Sie gewannen ihr letztes Spiel gestern gegen die Spielgemeinschaft Pfaffengrün-Zobis-Greiz mit 3:0. Die hingegen rutscht durch die Niederlage auf Rang 7. Im zweiten Vogtland-Derby des Tages trennten sich Rodewisch und Ösnitz 2:2 unentschieden. Rodewisch beschließt die Saison damit auf dem 4. Tabellenplatz und Ösnitz auf dem 6. Das waren die Vogtland-Radio-Nachrichten.
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0: Es ist gleich 3 Minuten nach um 3. Schönen guten Tag, lieber Autofahrer. Vorsicht, Verkehrsbehinderungen sind nicht gemeldet, aber vor Blitzern herrscht natürlich auch Vorsicht. Da ist einer frisch reingemeldet worden von Christian und der hat geschrieben, Plauen, Neundorf in Richtung Straßberg am Zangler steht der. Wenn Sie auch was gesehen haben, Stausblitzer mehr, gerne kostenlos durchgeben unter der 0800 30 30 113 oder per WhatsApp. Und die Nummer, die steht im Netz auf vogtlandradio.de. Genau. So ist es. Dankeschön und kommen Sie gut an.
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0: Mit Sven Hopfer am Mikrofon. Schön, dass Sie dabei sind. Gleich gucken wir uns mal ein Thema an, was Mautgebühren und Italien betrifft. Da haben sich findige Köpfe was Tolles überlegt. Ist aber nicht ganz so einfach. Schauen wir mal, was das ist.

America mit You Can Do Magic hier im Vogtland Radio und damit ist es jetzt 3:45 gleich. Und Sommersonne, Urlaubsgefühl, das ist ja für viele Vogtländer auch so das Thema. Es geht bald wieder, vielleicht auch mit dem Auto in Richtung Süden. Gardasee, Adria, Toskana und so weiter und so fort. Nur blöd, wenn nach der Mautstelle dann direkt der Baustellenstau wartet. Italien ist bei der Autobahnmaut nicht gerade günstig. Vom Brenner bis nach Rom, da sind mit dem PKW schnell mal rund 55 Euro fällig. Und seit dem 1. Juni kann es aber Geld zurückgehen. Wenn man wegen geplanter Baustellen deutlich länger braucht, je nach Strecke und Zeitverlust sind 50, 75 oder sogar 100% der Maut drin. Aber nicht jeder Stau zählt. Unfälle, Starkregen, Demos oder Notfallbaustellen sind in der Regel raus. Und ganz ohne Bürokratie, klar, geht das auch nicht. Ein italienisches Kennzeichen braucht man offenbar nicht zwingend. Bei der digitalen Beantragung kann aber eine italienische Steuernummer nötig werden. Wichtig also, Mautbelege aufheben. Für den Italienurlaub heißt das, Sonnenbrille mitnehmen, Geduld einpacken und auf keinen Fall die Quittung wegwerfen. Stau ist zwar

weiterhin nervig, kann sich in Italien aber jetzt ein bisschen anders auszahlen, wenn man eben die Bürokratiehürden zu nehmen weiß. Ja, und wenn man im Stau steht, da kann man ja auch italienischen Musikklassikern lauschen und wenn man es vielleicht auch ein bisschen ruhiger angehen lassen will, sich entspannen will, ist die Nummer hier vielleicht ganz gut. Eros Ramazzotti mit Se bastasse una canzone.

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16: Es gibt immer mehr sonnige Phasen jetzt im Vogtland. Die Wolkendecke reißt auf. Die Temperaturen bei 20 Grad in der Spitze. Es wird dann auch trocken bleiben, auch bis morgen. Die erste Tageshälfte sieht da auch noch sehr freundlich aus. Dann bei 24 Grad in der Spitze. In Richtung Abend, da schiebt es ein paar Regenwolken rein. Die werden sich auch bis zum Mittwoch dann halten. Da in der ersten Tageshälfte auch immer mal wieder ein Schauer mit dabei. Bei 18 Grad in der Spitze wird es in Anführungszeichen etwas kühler sein. In Richtung Abend sind aber auch am Mittwoch dann wieder Auflockerungen drin. 15.30 Uhr, 3:30 ist es jetzt.
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17: Ich bin Romy Plank. Heute vor genau 30 Jahren ist die Sparkasse Vogtland gegründet worden. Vor diesem Hintergrund dieses Jubiläums startet das Geldinstitut eine neue Förderaktion. Die Polizei hat zu dem nächtlichen Einbruch in ein Juweliergeschäft im Globus Weischlitz weitere Details herausgegeben. Demnach hatten die Unbekannten in der Nacht vor ihrem Beutezug einen schwarzen Scooter in Oelsnitz gestohlen und ihn dann als Fluchtauto genutzt. Hinter dem East Talent Racing Team mit seiner Werkstatt in Neuensalz liegt ein chaotisches Rennen in der GT World Challenge in Monza. Am Ende der 3 Stunden Renndistanz kam das Team auf Rang 20. Soweit Vogtland Radio kompakt.
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16: 15.31 Uhr ist es. Hallo, lieber Autofahrer. Aktuell verkehrsbehinderungstechnisch sieht es gut aus, da ist nichts gemeldet, aber geblitzt wird. Und zwar in Plauen-Neuendorf in Richtung Straßberg am Zangler. Und dann hat uns die Jule noch was mitgegeben. Ein grauer Caddy in Jößnitz in der Gerhard-Hauptmann-Straße, Ecke Wilhelm-Kölz-Straße. Und wenn Sie auch was gesehen haben, schau es Blitzer mehr. Gerne kostenlos uns das bitte durchgeben unter der 0800 30 30 113 oder per WhatsApp. Und die Nummer steht im Netz auf vogtlandradio.de. Dankeschön und wir wünschen eine gute Fahrt.
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16: Mit Sven Hopf und jetzt Juice Newton und Queen of Hearts.

Martin Kesici, Angel of Berlin, hier im Vogtlandradio. Es ist jetzt gleich 3:15. Jetzt mal Hand aufs Herz. Wenn Sie früher zum Beispiel Spielzeuge hatten oder irgendwie sowas, haben Sie dem doch sicher auch Namen gegeben, ne? Also irgendeine Puppe oder irgendwas. Oder vielleicht auch die jüngeren Pokémon, ne? Damals. Ich habe letztens mal wieder die gelbe Edition in den Gameboy reingehauen und habe mich dann sehr, sehr amüsiert, was für bescheuerte Namen ich den Pokémon damals gegeben habe. Gut, mittlerweile sind sie Geschichte, weil die Batterie des Moduls den Geist aufgegeben hat. Das heißt, die sind für immer in die ewigen digitalen Jagdgründe verschwunden, aber wie gesagt, bescheuerte Namen waren da durchaus auch gang und gäbe. Dass bescheuerte Namen auch durchaus für große Probleme sorgen können, das ist jetzt einem ganzen Flugzeug von New York nach Mallorca zum Verhängnis geworden, denn normalerweise dauert so ein Flug von New York nach Mallorca rund 8 Stunden und bei einer United Airlines Maschine war es dann so, dass das Flugzeug unterwegs war und dann sozusagen die Flugdaten ein bisschen was angezeigt haben, was da nicht ganz so toll sah oder war. Und deswegen musste das Flugzeug nach 4 Stunden und 24 Minuten in der Luft wieder umdrehen und zurückfliegen. Ja, und der Grund dafür war, dass in den Aufzeichnungen ein Bluetooth-Gerät gefunden wurde, was später als so eine kleine Lautsprecherbox identifiziert wurde. Und diese hatte einen ganz bestimmten Namen mit 4 Buchstaben, nämlich BOMB, also das englische Wort für Bombe. Und da haben natürlich die Sicherheitsglocken alle Alarm geschlagen, wie es nur ging. Und dann musste umgekehrt werden, das Ganze geklärt werden, bliblablub. Und es stellte sich heraus, dass ein Passagier, ein Junge, dann sozusagen seine Box mit hatte und eben dem dann den Bluetooth-Namen gegeben hat. Und der lautete eben Bomb. Ja. Und schließlich ging das Ganze dann eben zurück, musste alles dann geklärt werden, blablabla. Aber dieser kleine Scherz, der hatte große, große Auswirkungen, sodass mit einer Verspätung von etwa 9,5 Stunden die Fluggäste dann erst in Mallorca angekommen sind. Also demnächst Augen auf, wenn Sie Ihre Geräte, man muss ja auch bloß mal, wenn man so im Mehrfamilienhaus wohnt, durch die WLAN-Netze gucken. Da ist auch die ein oder andere Kuriosität mit dabei. Und ja, in dem Sinne, liebe Pokémon mit dem bescheuerten

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1: Sonne und Wolken im Wechsel, das begleitet uns jetzt den ganzen Nachmittag über weiter. Die Temperaturen so bei 20 Grad in der Spitze. Morgen sind wir noch bei ein bisschen mehr auf dem Thermometer unterwegs. 24 Grad sind durchaus drin. Und auch die erste Tageshälfte wird noch sehr freundlich ausfallen mit einem Sonne-Wolken-Mix. Dann später ziehen aber Regenwolken rein. Es wird dazu auch vor allem in Richtung Abend recht windig sein. Dann die Schauer halten sich so bis Mittwoch in die erste Tageshälfte hinein. Mittwoch auch ein bisschen kühler bei nur noch 18 Grad in der Spitze. Aber im Laufe des Nachmittages gibt es auch da dann schon vereinzelte Auflockerungen. 16 Uhr ist es jetzt.
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2: Ich bin Romy Planck. Heute vor genau 30 Jahren ist die Sparkasse Vogtland gegründet worden. Vor dem Hintergrund des Jubiläums startet das Geldinstitut eine neue Förderaktion.

0: Region.
1: Dabei sollen 30 Vereine und Initiativen aus der Region mit jeweils 1.000 Euro gefördert werden. Die Sparkasse Vogtland entstand am 1. Juni 1996 durch den Zusammenschluss der Kreissparkassen Auerbach, Klingenthal, Oelsnitz und Reichenbach sowie der Stadt- und Kreissparkasse Plauen. Das Kreditinstitut betreut heute rund 125.000 Kunden und zählt mit 442 Mitarbeitern zu den wichtigsten Arbeitgebern der Region. Ron Tammel, Vogtland Radio.
0: Die Polizei hat zu dem nächtlichen Einbruch in ein Juweliergeschäft im Globus Weischlitz weitere Details bekannt gegeben. Demnach hatten Unbekannte in der Nacht vor ihrem Beutezug einen schwarzen Skoda in Oelsnitz gestohlen und ihn dann als Fluchtauto genutzt.
2: Zuvor waren sie mit einem VW in die Glasfassade des Globusmarkts gerast, zerstörten in dem Juwelier die Vitrinen und nahmen Schmuck mit. In welchem Wert, das muss noch geklärt werden. Der Schaden aber, den sie bei dem Einbruch angerichtet haben, beläuft sich wohl auf einen fünfstelligen Betrag. Die Polizei ist nun auf der Suche nach Zeugen und bittet vor allem um Hinweise zu dem gestohlenen schwarzen Skoda. Luisa Ruckdeschel, Vogtland Radio.
0: 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Zu Wort kommt Kämmerin Peggy Hein, die über das Budget, die Einnahmen und Ausgaben spricht. 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Hinter dem East Talent Racing Team mit seiner Werkstatt in Neuensalz liegt ein chaotisches Rennen in der GT World Challenge in Monza. Im Gegensatz zu einigen Konkurrenten kamen Simon Reicher, Markus Winkelhock und Christopher Hase schadlos durch. Am Ende der 3-Stunden-Renndistanz kam das Team auf Rang 20. Das Saisonhighlight steht dann Ende des Monats mit den 24 Stunden von Spa an. Das waren die Vogtland Radio Nachrichten.
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4: 3:03 ist es. Hallo, liebe Autofahrer. Vorsicht A9 in Richtung München zwischen Rudolfstein und Bergbad Steben. Gefahr durch einen defekten PKW auf dem Standstreifen, der es da blockiert. Geblitzt wird in Plauen-Neuendorf in Richtung Straßberg am Zangler. Und ein grauer Caddy steht in Jößnitz in der Gerhard-Hauptmann-Straße, Ecke Wilhelm-Kölz-Straße. Wenn Sie dann auch was gesehen haben, Staus, Blitzer und mehr, das geben Sie uns bitte gerne kostenlos durch unter der 0800 30 30 113. Oder natürlich auch per WhatsApp. Und die Nummer, die steht im Netz auf vogtlandradio.de. Dankeschön und wir wünschen eine gute Fahrt.
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4: Und mit den Cardigans und Loveful.

Hier ist Vogtland Radio. 2 Sekunden haben wir noch. Und jetzt ist es soweit. Es ist genau 16:45. Wir haben es heute schon im Sport gehört und jetzt auch in den News nochmal. Die GT World Challenge in Monza. Ja, das war ein echtes Chaos-Rennen. Gestern Nachmittag 3 Stunden waren angesetzt. Ja, so richtig viel gefahren werden konnte nicht. Natürlich schon. Aber es gab auch einige Zwischenfälle. Und mittendrin war ja auch ein vogtländischer Rennwagen. Denn das Team Easterland Racing baut ja bekanntlich seinen Audi A8 GT3 in Neuensalz auf und die hatten Glück, die sind durch das Chaos in Italien dann sozusagen ganz unbeschadet durchgekommen oder relativ unbeschadet, aber der Reihe nach, es ging los mit einem Start, natürlich wenn 60 GT3 Autos etwa auf die erste Schikane in Monza zurasen, da kann da durchaus mal was passieren. Es war dann so, dass ein Auto so ein bisschen abseits der Strecke unterwegs war, dann wieder zurückkam und ein anderes zum Ausweichen zwang und dadurch hat es eine riesen Kettenreaktion dann ausgelöst. Allein 8 Autos der Top 10 Qualifizierten sind ausgefallen, einige davon komplett zerstört worden und der Crash hat wohl einen Schaden in Millionenhöhe verursacht. Also das ist Wahnsinn, was da dann auf die Teams auch zu

kommt. Und dann ging es natürlich auch weiter. Safety Cars, ja, man sagt ja immer so im Englischen, Safety Cars cause Safety Cars. Und so war es eben, dass ein Safety Car dann im Endeffekt kurz vor dem Ende nochmal ein Safety Car ausgelöst hat. Denn es gab einen Neustart und dann ist da ähnlich wie am Start auch nochmal ein Auto dann reingerauscht in die ganze Sache und hat dann sogar einen Porsche zum Überschlag gebracht. Also wildes Rennen, viele, viele Schäden, teuer wird es auf jeden Fall. Es war natürlich für viele Teams ein Horror, das Ganze dann anzuschauen. Für unsere Vogtländer, letztlich kamen sie dann durch das Rennen durch und sind auf Platz 20 gelandet. Simon Reicher, Markus Winkelhock und Christopher Hase mit ihrem Ace-Talent Audi. Und es verdeutlicht sich, wenn man alleine auf die Ausfallliste schaut, das sind mehr als 15 Autos, die da dann entsprechend nicht ins Ziel kamen. Also ein wildes Rennen liegt da hinter denen und es ist natürlich für viele besonders bitter, weil die haben jetzt nur so knapp 3-4 Wochen Zeit, um entsprechend dann wieder ein Auto auf die Beine zu stellen. Denn dann steht ja das Saisonhighlight an mit den 24 Stunden von Spa-Francorchamps. Und da hoffen wir natürlich, dass Easterland dann aus vogtländischer Sicht auch da dann unbeschadet durchkommt und vielleicht ja auch mal in Richtung Top 10 dann angreifen kann. Christopher Hase hat ja beim Prolog-Test auch schon mal eine schnellste Rundenzeit gefahren. Schauen wir mal, wir werden auf jeden Fall drüber berichten.

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12: Sonne und Wolken im Wechsel begleiten uns jetzt an diesem Nachmittag bei 20 Grad in der Spitze. In Richtung Abend und Nacht wird es auch dann immer mehr auflockern. In der Nacht sind wir so bei 11 Grad in der Spitze unterwegs. Morgen auch ein freundlicher Start in den Tag. Die erste Tageshälfte mit Sonne und Wolken weiter im Wechsel. Bei 24 Grad maximal schraubt sich auch das Thermometer noch ein wenig hoch. Dann kommt aber vor allem in Richtung Abend ein Wind auf, der auch Regenwolken reintreibt ins Vogtland. Die werden sich bis Mittwoch dann halten, zumindest einen halben Tag lang. Da sind immer wieder Regenschauer drin bei bis zu 18 Grad. Aber am Mittwoch wird es auch da dann wieder Auflockerungen geben. Und jetzt haben wir es 16.30 Uhr, halb fünf.
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13: Ich bin Romy Plank. Heute vor genau 30 Jahren ist die Sparkasse Vogtland gegründet worden. Vor diesem Hintergrund dieses Jubiläums startet das Geldinstitut eine neue Förderaktion. Die Polizei hat zu dem nächtlichen Einbruch in ein Juweliergeschäft im Globus Weischlitz weitere Details herausgegeben. Demnach hatten die Unbekannten in der Nacht vor ihrem Beutezug einen schwarzen Skoter in Oelsnitz gestohlen und ihn dann als Fluchtauto genutzt. Hinter dem East Talent Racing Team mit seiner Werkstatt in Neuensalz liegt ein chaotisches Rennen in der GT World Challenge in Monza. Am Ende der 3 Stunden Renndistanz kam das Team auf Rang 20. Soweit Vogtland Radio Kompakt.
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1: Eine Minute nach 5:30 ist es. Schönen guten Tag, liebe Autofahrer. Vorsicht, A9 in Richtung München zwischen Rudolfstein und Bergbad Steben. Gefahr durch einen defekten PKW, da ist der Standstreifen auch blockiert. Dann haben uns die Vogtland-Radio-Hörer noch einen Blitzer gemeldet. Ein grauer Caddy steht in Jößnitz in der Gerhard-Hauptmann-Straße, Ecke Wilhelm-Kötz-Straße. Danke nochmal an Jule. Wenn Sie auch was gesehen haben, Staus, Blitzer, mehr, gerne kostenlos durchgeben unter der 0800 30 30 113 oder natürlich auch per WhatsApp, und die Nummer steht im Netz auf vogtlandradio.de. Dankeschön und kommt gut an.
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1: Mit Sven Hopf, gleich der Jobbörse, und nun Courtney Hardwin und All the Love.

0: Anastasia mit Heavy on My Heart hier im Vogtlandradio und damit ist es 4:45 und wir gucken mal, wer jetzt auf Jobsuche ist. Der sollte ganz genau hinhören und ja, da ist auch was ganz Spezielles dabei.
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1: 20 Grad in der Spitze sind auch weiter so die Temperaturen, die uns durch diesen Nachmittag begleiten. Sonne, Wolken im Wechsel sind da das Thema, aber in Richtung Abend und Nacht wird es auch noch mehr Auflockerungen geben. Die Nacht, da sind wir dann überwiegend sternenklar unterwegs bei 11 Grad in der Spitze. Morgen bei 24 Grad maximal wird es also ein klein wenig wärmer. Sonne und Wolken auch weiter im Wechsel in der ersten Tageshälfte. Dann frischt aber so ein bisschen Wind auf, der dann vor allem in Richtung Abend und Nacht auch Regenwolken ins Vogtland reintreibt. Und am Mittwoch ist vor allem in der ersten Tageshälfte immer mal noch mit einem Regenschauer zu rechnen. Dann später gibt es aber auch Auflockerungen. Der Mittwoch dann leicht kühler bei 18 Grad in der Spitze. 17 Uhr ist es jetzt.
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2: Ich bin Romy Plank. Hat der Jockitzer Karnevalsclub das Zeug zum Welterbe? Seit heute stehen Karneval, Fasching und Fastnacht in Ostdeutschland auf der sächsischen Landesliste des immateriellen Kulturerbes. Die Bewerbung wurde gemeinsam von den ostdeutschen Karnevalsverbänden erarbeitet und von Thüringen bereits für das bundesweite Verzeichnis vorgeschlagen. Insgesamt sind in den ostdeutschen Bundesländern rund 95.000 Menschen in etwa 930 Karnevalsvereinen aktiv, so das Kultusministerium. Heute vor genau 30 Jahren ist die Sparkasse Vogtland gegründet worden. Vor dem Hintergrund startet das Geldinstitut eine neue Förderaktion.
3: Dabei sollen 30 Vereine und Initiativen aus der Region mit jeweils 1.000 Euro gefördert werden. Die Sparkasse Vogtland entstand am 1. Juni 1996 durch den Zusammenschluss der Kreissparkassen Auerbach, Klingenthal, Oelsnitz und Reichenbach sowie der

0: Stadt- und Kreissparkasse Plauen. Das Kreditinstitut betreut heute rund 125.000 Kunden und zählt mit 442 Mitarbeitern zu den wichtigsten Arbeitgebern der Region. Ron Tamme, Vogtlandradio.
1: Wie finanziert sich der Tag der Sachsen? In der neuen Podcast-Folge der Stadt Plauen geht es dieses Mal um die Entstehung des großen Festes im kommenden Jahr. Zu Wort kommt Kämmerin Peggy Hein, die über das Budget, die Einnahmen und Ausgaben spricht. 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Hinter dem East Talent Racing Team mit seiner Werkstatt in Neuensalz liegt ein chaotisches Rennwochenende in der GT World Challenge in Monza. Im Gegensatz zu einigen Konkurrenten kamen Simon Reicher, Markus Winkelhock und Christopher Hase schadlos durch. Am Ende der 3 Stunden Renndistanz kam das Team auf Rang 20. Die Saison-Highlights steht dann Ende des Monats mit dem 24 Stunden von Spa an. Das waren die Vogtlandradio-Nachrichten.
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4: 17 Uhr und 2 Minuten haben wir es. Hallo, lieber Autofahrer. Weiter der Hinweis A9 in Richtung München zwischen Rudolfstein und Bergbad Steben. Gefahr durch einen defekten PKW. Da ist der Standstreifen aktuell blockiert und gesperrt. Dann melden uns die Vogtlandradio-Hörer noch einen Blitzer. Ein grauer Caddy in Jößnitz in der Gerhard-Hauptmann-Straße, Ecke Wilhelm-Kötz-Straße. Und wenn Sie auch was gesehen haben, Staus, Blitzer, mehr, gerne das uns bitte kostenlos durchgeben unter der 0800 30 30 113 oder per WhatsApp. Und die Nummer, die steht im Netz auf vogtlandradio.de. Dankeschön und wir wünschen eine gute Fahrt.
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4: Mit Sven Hopf und gleich dem Wirtschaftsticker.

0: 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Keimzeit hier am Vogtland Radio. Es ist jetzt gleich 17:45. Das heißt, es ist Zeit nicht fürs Keimen, sondern um in die Welt der Wirtschaft zu schauen.
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2: Ich bin Ron Tamme. Aus Ideen wird Zukunft. Schüler der Oberstufe aus Sachsen können sich ab sofort für die Entrepreneurship Talent Academy bewerben. Das Programm der Stiftung der Deutschen Wirtschaft und der Karl-Schlecht-Stiftung richtet sich an Jugendliche, die sich für Gründung, Startups und unternehmerisches Denken interessieren. In Workshops und Online-Trainings entwickeln die Teilnehmer eigene Geschäftsideen, lernen die Startup-Welt kennen und sprechen mit jungen Gründern über Erfahrungen aus der Praxis. Gleichzeitig geht es um Zukunftskompetenzen wie Kreativität, Teamarbeit und Verantwortung. Die 6-monatige Förderung startet im November und endet mit dem Abschlussevent FutureCon in Stuttgart. Die Teilnahme ist kostenlos, Bewerbungen sind online bis zum 27. September möglich.
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12: Sonne und Wolken sind weiterhin am Wechseln und am Bund sich durchmischen bei 20 Grad in der Spitze. In Richtung Nacht wird es auch immer mehr Auflockerungen geben. Bei einem überwiegend sternenklaren Himmel sind dann so durchaus noch 11 Grad in der Spitze drin. Morgen 24 Grad maximal, wird also ein bisschen wärmer als heute, begleitet auch von einem trockenen Mix aus Sonne und Wolken. Zumindest in der ersten Tageshälfte, denn später ziehen Wolken rein, wird auch so ein bisschen durch einen Wind befeuert und da sind auch dann Regenschauer möglich, die sich bis Mittwoch dann halten. Mittwoch die erste Tageshälfte noch recht viel grau bei 18 Grad, aber später wird es auch da dann Auflockerungen geben. 17.30 Uhr, halb sechs ist es jetzt.
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13: Ich bin Romy Plank. Hat der Jocketer Karnevalsclub das Zeug zum Welterbe? Seit heute stehen Karneval, Fasching und Fastnacht in Ostdeutschland auf der sächsischen Landesliste des immateriellen Kulturerbes. Heute vor genau 30 Jahren ist die Sparkasse Vogtland gegründet worden. Vor diesem Hintergrund startet das Geldinstitut eine neue Förderaktion für Vereine. Die Grundschule Plauen-Neuendorf will sich demnächst Eltern und deren künftigen Erstklässlern vorstellen. Am 25. Juni ist ein Tag der offenen Tür. Soweit Vogtland Radio kompakt.
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12: 17.31 Uhr ist es. Hallo, liebe Autofahrer. Weiter der Hinweis A9 in Richtung München zwischen Rudolfstein, Bergbad Steben. Da ist ein defekter PKW und der Standstreifen entsprechend blockiert und gesperrt aktuell. Ein Blitzer steht noch, und zwar ein grauer Caddy in Jößnitz in der Gerhard-Hauptmann-Straße, Ecke Wilhelm-Kölz-Straße. Wenn Sie dann auch was gesehen haben, Staus, Blitzer und mehr, gerne uns das bitte kostenlos durchgeben unter der 0800 30 30 113 oder natürlich auch per WhatsApp. Und die Nummer, die steht im Netz auf vogtlandradio.de. Dankeschön und wir wünschen eine gute Fahrt.

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1: Mit Sven Hopf und R.E.M. Shiny Happy People. Ja, das wird auch nächstes Jahr dann in Plauen erwartet, wenn der Tag der Sachsen ist. Aber da kommen wir dann gleich mal dazu, was das Thema Podcast betrifft.

0: Umberto Tozzi mit Gloria hier im Vogtlandradio. Und damit ist es jetzt gleich 17:45. Und es gibt ja den Tag der Sachsen im nächsten Jahr in Plauen. Das wird ein großes Event. Das wirft natürlich auch seine Schatten voraus. Dementsprechend gibt es da auch einen Podcast dazu, der so ein bisschen mal auch vor allem auf die Organisation blickt. Und einen Ausschnitt hören wir da jetzt mal. Und in der 4. Folge geht es nämlich um die Finanzierung des Großevents.
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2: Heute mit dabei Kämmerin Peggy Hein aus der AG Finanzen.
3: Am Ende bleibt ein großes Loch.
4: Also ich gehe davon aus, dass wir unser Budget kontrollieren wir sehr streng. Wir haben einen strengen Plan, wie die Aufteilung sein wird. Wir haben Unterstützung uns eingeholt von Leuten, die den Tag der Sachsen schon mehrere Jahre bekleiden und dort einfach genau wissen, welche Kosten entstehen an welcher Stelle. Und so soll das Budget kontrolliert werden und es darf kein Finanzloch entstehen, weil das ist unsere absolute Obergrenze, was finanziert wird und unser Eigenanteil.
3: Wenn Menschen Budget hören, denken sie meistens an eine große Zahl, aber da steckt doch eigentlich viel, viel mehr dahinter, oder?
4: Zum einen habe ich Einnahmen wie Fördermittel oder Sponsoringgelder und auf der anderen Seite stehen natürlich die Ausgaben, nämlich einmal die Ausgaben, die ich auf jeden Fall habe, die sogenannten Fixkosten, und die fließen gewöhnlicherweise in die Logistik, in die Infrastruktur, in die Sicherheit der Bürger auf dem Fest und natürlich dann habe ich noch einen sogenannten Puffer, den ich mir behalte, um für bestimmte Ereignisse oder die in der Realität anders sind, vorzuhalten. Und diesen Puffer, den nutze ich dann, wenn sich Änderungen ergeben oder wenn alles nach Plan läuft, kann ich natürlich dort zusätzliche Extras generieren, wie Werbung oder noch ein Programmpunkt mehr.
3: Okay, also der Bonuskünstler sozusagen.
4: Genau, sozusagen.
3: Was ist denn vielleicht die größte Kunst an so einem Budget?
4: Also die größte Kunst an so einem Budget ist eigentlich, die Balance zu halten zwischen Disziplin und Flexibilität.
3: Okay, also sozusagen ein kleiner Drahtseilakt.
4: Richtig. Man muss diszipliniert sein, weil ein Budget ist natürlich auch eine Obergrenze an Geld, was ich zur Verfügung habe. Aber ich muss natürlich den Plan, den ich gemacht habe, an die Realität anpassen.
3: Du sagst ja schon, also eigentlich redest du ja immer über diese drei Blöcke, Finanzen, Logistik und Sicherheit. Aber eigentlich gibt es doch noch viel, viel mehr Kostenposten, oder?
4: Ja, das ist richtig. Wir hatten uns ja jetzt unterhalten über die drei größten Positionen. Das sind tatsächlich die und natürlich haben wir noch mehr. Wir haben noch Öffentlichkeitsarbeit, Werbung und Marketing, was das ganze Fest ausmacht, auch drumherum das zu schalten. Wir haben noch die Arbeitsgruppe, die sich um das Personal, um den Helfereinsatz kümmert. Wir werden hier viele Helfer benötigen, um das Fest zu organisieren und abzusichern. Und wir und unsere Arbeitsgruppe, die Finanzen, uns blende ich jetzt mal aus. Wir sind so wie Querschnittsarbeitsgruppe.

0: Gruppe für alle anderen Arbeitsgruppen.
1: Ist dann einfach nur die große Brieftasche sozusagen,
0: ja, so kann
1: aus die sich alle
0: sagen.
1: Bedienen. Also arbeitet ihr als AG Finanzen eigentlich sehr, sehr eng mit allen anderen zusammen, oder?
0: Ja, wir arbeiten mit allen Arbeitsgruppen zusammen, kümmern uns außerdem um das gesamte Sponsoring oder auch um die Fördermittelakquise, die noch möglich ist. Die Vereine können Projekte noch einzelne einreichen und können dort Fördermittel über Euregio Egrensis beantragen. Also es sind viele Möglichkeiten, die wir momentan versuchen zu generieren, um dort schöne Sachen auf die Beine zu stellen.

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1: Die Temperaturen, die halten sich jetzt aktuell stabil bei so 20 Grad in der Spitze. Das wird auch noch, ja, sagen wir mal, bis zum Verschwinden des Tageslichtes der Fall sein. Also das ist dann noch die nächsten Stunden präsent. Dazu wird es auch immer mehr auflockern. Die Sonne verschafft sich durchaus nochmal Platz oder bekommt Platz gemacht, muss man ja sagen. In der Nacht bei 11 Grad in der Spitze ist es dann überwiegend sogar sternenklar. Morgen die erste Tageshälfte bei einem Sonne-Wolken-Mix noch trocken und bei 24 Grad etwas wärmer als heute. Dann später werden aber so Regenwolken reingepustet durch den Wind und die halten sich auch bis Mittwoch dann in der ersten Tageshälfte immer mal wieder ein Schauer mit dabei. Dann der Mittwoch bei 18 Grad in der Spitze, aber da wird es auch in Richtung Abend die ein oder andere Auflockerung geben. 18 Uhr ist es jetzt.
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2: Ich bin Romy Plank. Hat der Joggetaer Karnevalsclub das Zeug zum Welterbe? Seit heute stehen Karneval, Fasching und Fastnacht in Ostdeutschland auf der sächsischen Landesliste des immateriellen Kulturerbes. Die Bewerbung wurde gemeinsam von den ostdeutschen Karnevalsverbänden erarbeitet und von Thüringen bereits für das bundesweite Verzeichnis vorgeschlagen. Insgesamt sind in den ostdeutschen Bundesländern rund 95.000 Menschen in etwa 930 Karnevalsvereinen aktiv. Heute vor genau 30 Jahren ist die Sparkasse Vogtland gegründet worden. Vor diesem Hintergrund dieses Jubiläums startet das Geldinstitut eine neue Förderaktion.
3: Dabei sollen 30 Vereine und Initiativen aus der Region mit jeweils 1.000 Euro gefördert werden. Die Sparkasse Vogtland entstand am 1. Juni 1996 durch den Zusammenschluss der Kreissparkassen Auerbach, Klingenthal, Oelsnitz und Reichenbach sowie der Stadt- und Kreissparkasse Plauen. Das Kreditinstitut betreut heute rund 125.000 Kunden und zählt mit 442 Mitarbeitern zu den wichtigsten Arbeitgebern der Region. Ron Tammel, Vogtlandradio.
2: Die Grundschule in Plauen-Neuendorf will sich demnächst Eltern und deren künftigen Erstklässlern vorstellen. Am 25. Juni ist ein Tag der offenen Tür.

0: Vor Ort ist das gesamte Lehrerkollegium. Für Kinder sind Spiel- und Lernstationen aufgebaut, an denen sie sich ausprobieren können, heißt es. Hinter dem East Talent Racing Team mit seiner Werkstatt in Neuensalz liegt ein chaotisches Rennwochenende in Monza. Im Gegensatz zu einigen Konkurrenten kamen Simon Reicher, Markus Winkelhock und Christopher Hase aber schadlos durch. Am Ende der drei Stunden Renndistanz kam das Team auf Rang 20. Das Saison-Highlight steht dann Ende des Monats mit den 24 Stunden von Spa an. Das waren die Vogtland-Radio-Nachrichten.
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2: Gleich 6:03. Hallo, liebe Autofahrer. Es sieht sehr gut aus auf den Straßen. Es sind keine Verkehrsbehinderungen gemeldet und auch keine Blitzer. Wenn Sie da aber was gesehen haben, Staus, Blitzer und mehr, gerne uns das kostenlos bitte durchgeben unter der 0800 30 30 113 oder auch per WhatsApp. Und die Nummer steht im Netz auf vogtlandradio.de. Dankeschön und kommen Sie gut an.
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2: Mit Sven Hopf, schön, dass Sie mit dabei sind an diesem Montagabend, dieser 1. Juni, der Kindertag. Ja, das wird auch uns dann im weiteren Verlauf der Sendung noch ein bisschen mit begleiten. Jetzt haben wir gleich Meredith Brooks mit Bitch und im musikalischen Kalenderblatt geht es um das gelbe U-Boot. Nein, nicht um den FC Villarreal, sondern um einen natürlich ganz großen Musikklassiker. Was das ist, das werden wir gleich klären.

0: Lenny Kravitz, Stillness of Heart hier im Vogtlandradio. Und damit ist es jetzt genau auf die Sekunde 6:45.
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0: Genau, so sieht's aus. Musikkalender, das wollte er eigentlich sagen, hätte ich jetzt nicht den Regler runtergedrückt. Aber so ist es, Sie kennen das ja schon. Es ist in unserer Afterwork-Party eine stetige Rubrik, 18.15 Uhr. Das heißt, wir öffnen die Plattenkisten und gucken mal so ein bisschen in die Vergangenheit rein. Und die ein oder andere Geschichte zur Entstehung eines Songs ist da ein Thema. So auch heute. Und es kann natürlich auch ein Ereignis oder irgendwas sein, das ist ganz verschieden. Aber heute geht es wirklich mal um eine Entstehungsgeschichte. Ich habe es vorhin schon angekündigt, es geht um Yellow Submarine von den Beatles natürlich. Und das ist natürlich einer der ganz großen Klassiker aus den 60er Jahren, aus der Hochzeit der Beatles, wo sie dann richtig ihre Hits gefeiert haben. Und Yellow Submarine, das ist ja auch so ein bisschen experimentell gewesen, dieses Lied, wo dann natürlich auch verschiedene instrumentale Experimente und auch mit verschiedenen Effekten gearbeitet wurde. Und so ist es eben auch, dass heute an diesem 1. Juni 1966 verschiedene Effekte dann diesem Song hinzugefügt wurden. Ja, die Instrumente, die sind schon, also die wesentlichen Instrumente sind schon am 26. Mai von den Beatles eingespielt worden. Aber heute, vor dieser etlichen langen Zeit, wenn man da zurückrechnet, das sind 60 Jahre mittlerweile. Oi, oi, oi. Und da ist es dann so, dass da in einem Schrank im Tonstudio sind dann Ketten, Schiffsglocken, Pfeifen oder auch wie eine Registrierkasse. Und John Lennon hat sogar mit einem Strohhalm Luft in ein Wasserglas gepustet. Und dann er und Paul McCartney riefen dann so Seefahrtskommando. Die es dann alle irgendwie in einer gewissen Form in eben Yellow Submarine gefunden haben. Unter anderem haben die Beatles sich da auch einige Freunde eingeladen, die an der Aufnahme teilgenommen haben. Unter anderem war da auch dabei Marianne Faithfull, Sängerin und Schauspielerin. Und auch Brian Jones war mit dabei, ne, der ja als Gründungsmitglied der Rolling Stones prägend war. Und die haben dann auch alle irgendwie bei dieser ganzen Effektgeschichte mitgewirkt, sogar der Chauffeur von den Beatles, also ganz wilde Geschichte. Und was dabei rausgekommen ist, das hören wir jetzt hier. The Beatles mit Yellow Submarine.
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7: Die Sonne lacht immer mal wieder und sie bekommt auch immer mehr Platz gemacht jetzt im Laufe des Abends. 20 Grad sind weiterhin auf dem Thermometer zu entdecken. In der Nacht werden wir dann bei einem überwiegend sternenklaren Himmel so bei 11 Grad maximal landen. Morgen wird es wärmer als heute, 24 Grad in der Spitze. Dazu zunächst ein trockener Mix aus Sonne und Wolken. Später werden aber durch einen Wind, der auffrischt, dann auch Regenwolken reingepustet, die sich dann bis zum Mittwochnachmittag dann auch halten. Der Mittwoch bei 18 Grad in der Spitze, etwas kühler in den Temperaturen. Später gibt es aber auch wieder Auflockerungen und die Sonne zeigt sich. 18.30 Uhr, halb sieben ist es.
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7: Gleich eine Minute nach halb sieben. Schönen guten Abend, liebe Autofahrer. Sieht alles gut aus auf den Straßen, keine Verkehrsbehinderung, keine Blitzer gemeldet. Wenn Sie da was gesehen haben, Staus, Blitzer und mehr, gerne kostenlos durchgeben unter der 0800 30 30 113 oder per WhatsApp und die Nummer finden Sie im Netz auf vogtlandradio.de. Dankeschön und wir wünschen Ihnen eine gute Fahrt durch den Abend.
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7: Mit Sven Hopf, schön, dass Sie mit dabei sind. Gleich gibt's natürlich wieder unseren Cover-Lover. Und der dreht sich um zwei ikonische Frauen. Leider aus einem nicht ganz so tollen Hintergrund, aber der Song, der entstanden ist, der ist auf jeden Fall in der Musikgeschichte fest verankert auch. Und jetzt starten wir rein mit einer anderen Ikone, weiblich, die auch ihren Namen durchaus in der Musikgeschichte hinterlassen hat. Beyoncé mit Texas Hold'em.

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1: Und da haben wir speziell auch heute einen Bezug zu diesem 1.6., nämlich im Jahre 1926 ist dort Marilyn Monroe geboren worden. Heißt, wenn sie nicht viel zu früh von uns gegangen wäre, dann wäre die Schauspiel- und auch Schönheitsikone Hollywoods schlechthin 100 Jahre alt geworden heute. Und im Jahre 1973 und dann im Jahre 74 veröffentlicht, hat auch Elton John einen Song über eben dieses schwierige Leben, das Marilyn Monroe durchaus geführt hat, geschrieben. Und das ist natürlich der Klassiker Candle in the Wind. Und der beginnt zum Beispiel dann damals mit Goodbye Norma Jean, also der Name, der Geburtsname von Marilyn Monroe. Dann gibt es aber trotzdem einen Bezug zum Cover-Lover, denn der Song wurde von Elton John selbst noch einmal mit komplett anderen Text dann am 6. September 1997 wieder zugegeben aus einem traurigen Anlass gesungen, denn da hat er bei der Beerdigung seiner Freundin Diana, Princess of Wales, in der Westminster Abbey dann einen neuen Text geschrieben, eben auf dieses leider traurige Ereignis passend. Und da geht's dann los mit Goodbye England's Rose und dann eben auch mehr Bezug so ein bisschen auf das Leben von Lady Di genommen. Deswegen ist das heute mal unser Cover-Song des Tages, weil auch ein neuer Text, gesungen vom gleichen Interpreten eines Songs, ist ja so gesehen eine Coverversion. Deswegen nicht nur in Gedenken an Lady Di, sondern auch in Gedenken an Marilyn Monroe, die heute 100 Jahre alt werden würde, gibt es jetzt hier Candle in the Wind von Elton John in der 1997er Lyrics-Version.

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1: Auch jetzt am Abend und in die Nacht hinein tun sich immer mehr Lücken auf am Gewölk oder am Himmel. Die Temperaturen, sie sinken langsam. 20 Grad sind durchaus noch drin. In der Nacht werden wir uns dann so bei 11 Grad in der Spitze bei einem überwiegend sternenklaren Himmel einpegeln. Morgen dann 24 Grad maximal, zunächst ein trockener Mix aus Sonne und Wolken. Dazu hier und da auch mal dann in Richtung Abend vor allem ein Regenschauer. Da werden vor allem Regenwolken auch durch einen recht auffrischenden Wind hereingetrieben. Die Schauer halten sich auch am Mittwoch vor allem in der ersten Tageshälfte immer mal noch recht hartnäckig. Bei 18 Grad in der Spitze wird es leicht kühler als die Tage zuvor, aber in Richtung Nachmittag wird es dann auch Auflockerungen geben. Und jetzt haben wir es 19 Uhr.
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2: Ich bin Romy Plank. Sie ist übersät von Schlaglöchern, senkt sich zu den Seiten hin ab und die Bordsteine sind teilweise kaputt. Die Stadt Reichenbach will die Schlachthofstraße sanieren lassen, aber nur, wenn dafür Fördermittel fließen.
3: Der Stadtrat soll heute das Sanierungsvorhaben unter Vorbehalt beschließen, damit im kommenden Haushalt schon mal etwa 500.000 Euro dafür eingeplant wird. Damit es losgehen kann, müssen weitere rund 500.000 Euro an Fördermitteln fließen. Geplant ist neben der Straßen- und Gehwegsanierung außerdem, dass die stadteinwärtige Bushaltestelle weggenommen und die vorhandene Trinkwasserleitung erneuert wird. Doro Hedrich, Vogtlandradio.
2: Nach dem Einbruch in ein Juweliergeschäft im Globusmarkt Weischlitz hat die Polizei weitere Details bekannt gegeben. Die Täter waren am frühen Morgen mit einem Auto durch die Glasfassade des Marktes gefahren und hatten anschließend im Juwelier Vitrinen zerstört und Schmuck gestohlen. Vor der Tat sollen sie in Oelsnitz einen schwarzen Skoda gestohlen haben, den sie offenbar als Fluchtauto nutzten. Der Wert der Beute ist noch unklar, der entstandene Schaden liegt aber wohl im fünfstelligen Bereich. Die Polizei sucht Zeugen und bittet vor allem um Hinweise zu dem gestohlenen schwarzen Skoda. Schon vor knapp einem Jahr war das Schmuckgeschäft auf diese Weise ausgeraubt worden. Hat der Jocketer Karnevalsclub das Zeug zum Welterbe? Seit heute stehen Karneval, Fasching und Fastnacht in Ostdeutschland auf der sächsischen Landesliste des immateriellen Kulturerbes. Die Bewerbung wurde gemeinsam von den ostdeutschen Karnevalsverbänden erarbeitet und von Thüringen bereits für das bundesweite Verzeichnis vorgeschlagen. Insgesamt sind in den ostdeutschen Bundesländern rund 95.000 Menschen in etwa 930 Karnevalsvereinen aktiv, so das Kultusministerium. Katastrophenschutz, Feuerwehr und andere Hilfsorganisationen proben kommenden Samstag in Gera den Ernstfall. Geübt wird der Aufbau und Betrieb eines Notkrankenhauses. Angenommen wird ein anspruchsvolles Szenario.
4: Ein Erdbeben der Stärke 7,1 erschüttert den Landkreis Zwickau. Straßengebäude und medizinische Einrichtungen sind massiv betroffen. Das Werdauer Krankenhaus fällt komplett aus. Das Klinikum Zwickau arbeitet nur noch eingeschränkt. Ziel ist, etwa 50 Patienten aus dem betroffenen Gebiet an einem sicheren Behandlungsplatz medizinisch zu versorgen. Und das soll in der Übung am Lidl-Zentrallager am Flugplatz geprobt werden. Rund 200 Einsatzkräfte sind dabei, heißt es von der Geraer Feuerwehr. Ron Tamme, Vogtlandradio.
2: Das neue Festabzeichen zum 65. Plauner Spitzenfest ist seit heute im Umlauf. Das gestickte Sammlerstück zeigt den Plauner Schlosshang mit der Dualen Hochschule Sachsen im ehemaligen Schloss und ist auf 500 Stück limitiert. Es kostet 7,50 Euro und ist unter anderem bei der Modespitze Plauen, der Touristinfo, in der Fabrik der Fäden, im Vogtlandmuseum und in der Schaustickerei erhältlich. Das waren die Top-Themen des Tages.
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1: Kurz nach um 7 ist es. Hallo, lieber Autofahrer. Wir schauen mal auf die Straßen im Vogtland und da sieht es sehr gut aus. Aktuell keine Verkehrsbehinderungen, keine Blitzer gemeldet. Wenn Sie auch was gesehen haben, Staus, Blitzer mehr, gerne kostenlos durchgeben unter der 0800 30 30 113 oder per WhatsApp. Und die Nummer, die steht im Netz auf vogtlandradio.de. Dankeschön und kommen Sie gut durch den Abend.
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1: Und da ja dieser 1. Juni bekanntlich der Kindertag ist, habe ich gedacht, es gibt eigentlich keinen passenderen Song zu spielen heute mal als Feierabendsong als den Klassiker von Herbert Grönemeyer, Kinder an die Macht. Ob das so richtig ist, wenn das passieren würde, gut, das muss jeder für sich entscheiden, aber es ist trotzdem eine tolle Message, die da vermittelt wird. Und deswegen heute zum Kindertag mal Herbert Grönemeyer als Feierabendsong mit Kinder an die Macht. Alles Gute euch, ihr Kids da draußen.

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3: In Richtung Abend und Nacht wird es immer mehr auflockern im Vogtland. Die Temperaturen aktuell noch so bei 20 Grad in der Spitze, sowie auch die Tageshöchstwerte heute waren. In der Nacht bei einem überwiegend sternenklaren Himmel sind wir dann so bei 11 Grad unterwegs. Morgen geht es zunächst recht freundlich in den Dienstag hinein. Bei 24 Grad. In der Spitze ist es ein trockener Mix aus Sonne und Wolken. Später kommt dann aber so ein Wind mit daher, der auch Regenwolken reinpustet ins Vogtland. Und auch am Mittwoch ist vor allem in der ersten Tageshälfte immer noch mit dem ein oder anderen Regenschauer zu rechnen. Es kühlt leicht ab, in Anführungszeichen auf 18 Grad in der Spitze. Aber auch am Mittwoch werden dann in der zweiten Tageshälfte auch wieder Auflockerungen zu sehen sein. Und jetzt haben wir es 7:30.
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3: Kurz nach 7:30 ist es. Hallo, liebe Autofahrer. Es sieht gut aus auf den Straßen. Weiterhin keine Verkehrsbehinderung oder Blitzer gemeldet. Wenn Sie was gesehen haben, Staus, Blitzer, mehr, gerne das kostenlos durchgeben unter der 0800 30 30 113 oder per WhatsApp. Und die Nummer steht im Netz auf vogtlandradio.de. Dankeschön und wir wünschen eine gute Fahrt.
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1: Und auch da nehme ich heute nochmal Bezug zum 1. Juni, der bekanntlich Kindertag ist. Und da gibt es ein Zitat von Albert Einstein, der sagte einmal, es gibt keine großen Entdeckungen und Fortschritte, solange es noch ein unglückliches Kind auf Erden gibt. Ja, das ist wahrscheinlich eine Sache, die sich nie ändern wird. Leider. Aber machen wir das Beste draus aus der ganzen Situation und dem Tag. Ich hoffe, Sie hatten einen schönen selbigen und wünsche einen tollen, entspannenden Feierabend. Vielleicht ja auch zusammen mit den Kids.

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1: Die Nacht ist trocken im Vogtland und unterschiedlich bewölkt, teils klar und örtlich kann sich Nebel bilden. Die Tiefstwerte liegen bei 8 bis 11 Grad. Der Dienstag bringt Sonne und Wolken im Wechsel. Insgesamt werden die Wolken am Nachmittag aber dichter und ganz vereinzelt sind Schauer oder Gewitter möglich. Das Ganze bei 21 bis 24 Grad stellenweise.
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1: Ich bin Romy Plank. Sie ist übersät von Schlaglöchern, senkt sich zu den Seiten hin ab und die Bordsteine sind teilweise kaputt. Die Stadt Reichenbach will die Schlachthofstraße sanieren lassen, aber nur, wenn dafür Fördermittel fließen.
2: Der Stadtrat soll heute das Sanierungsvorhaben unter Vorbehalt beschließen, damit im kommenden Haushalt schon mal etwa 500.000 Euro dafür eingeplant wird. Damit es losgehen kann, müssen weitere rund 500.000 Euro an Fördermitteln fließen. Geplant ist neben der Straßen- und Gehwegsanierung außerdem, dass die stadteinwärtige Bushaltestelle weggenommen und die vorhandene Trinkwasserleitung erneuert wird. Doro Hedrich, Vogtlandradio.
1: Nach dem Einbruch in ein Juweliergeschäft im Globusmarkt Weischlitz hat die Polizei weitere Details bekannt gegeben. Die Täter waren am frühen Morgen mit einem Auto durch die Glasfassade des Marktes gefahren und hatten anschließend im Juwelier Vitrinen zerstört und Schmuck gestohlen. Vor der Tat sollen sie in Oelsnitz einen schwarzen Skoda gestohlen haben, den sie offenbar als Fluchtauto nutzten. Der Wert der Beute ist noch unklar, der entstandene Schaden liegt aber wohl im fünfstelligen Bereich. Die Polizei sucht Zeugen und bittet vor allem um Hinweise zu dem gestohlenen schwarzen Skoda. Schon vor knapp einem Jahr war das Schmuckgeschäft auf diese Weise ausgeraubt worden. Hat der Jokitaer Karnevalsclub das Zeug zum Welterbe? Seit heute stehen Karneval, Fasching und Fastnacht in Ostdeutschland auf der sächsischen Landesliste des immateriellen Kulturerbes. Die Bewerbung wurde gemeinsam von den ostdeutschen Karnevalsverbänden erarbeitet und von Thüringen bereits für das bundesweite Verzeichnis vorgeschlagen. Insgesamt sind in den ostdeutschen Bundesländern rund 95.000 Menschen in etwa 930 Karnevalsvereinen aktiv, so das Kultusministerium. Katastrophenschutz, Feuerwehr und andere Hilfsorganisationen proben kommenden Samstag in Gera den Ernstfall. Geübt wird der Aufbau und Betrieb eines Notkrankenhauses. Angenommen wird ein anspruchsvolles Szenario.
3: Ein Erdbeben der Stärke 7,1 erschüttert den Landkreis Zwickau. Straßengebäude und medizinische Einrichtungen sind massiv betroffen. Das Werdauer Krankenhaus fällt komplett aus. Das Klinikum Zwickau arbeitet nur noch eingeschränkt. Ziel ist, etwa 50 Patienten aus dem betroffenen Gebiet an einem sicheren Behandlungsplatz medizinisch zu versorgen. Und das soll in der Übung am Lidl-Zentrallager am Flugplatz geprobt werden. Rund 200 Einsatzkräfte sind dabei, heißt es von der Geraer Feuerwehr. Ron Tamme, Vogtlandradio.
1: Das neue Festabzeichen zum 65. Plauner Spitzenfest ist seit heute im Umlauf. Das gestickte Sammlerstück zeigt den Plauner Schlosshang mit der Dualen Hochschule Sachsen im ehemaligen Schloss und ist auf 500 Stück limitiert. Es kostet 7,50 Euro und ist unter anderem bei

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1: Die Nacht ist trocken im Vogtland und unterschiedlich bewölkt, teils klar und örtlich kann sich Nebel bilden. Die Tiefstwerte liegen bei 8 bis 11 Grad. Der Dienstag bringt Sonne und Wolken im Wechsel. Insgesamt werden die Wolken am Nachmittag aber dichter und ganz vereinzelt sind Schauer oder Gewitter möglich. Das Ganze bei 21 bis 24 Grad stellenweise.
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1: Ich bin Romy Plank. Sie ist übersät von Schlaglöchern, senkt sich zu den Seiten hin ab und die Bordsteine sind teilweise kaputt. Die Stadt Reichenbach will die Schlachthofstraße sanieren lassen, aber nur, wenn dafür Fördermittel fließen.
2: Der Stadtrat soll heute das Sanierungsvorhaben unter Vorbehalt beschließen, damit im kommenden Haushalt schon mal etwa 500.000 Euro dafür eingeplant wird. Damit es losgehen kann, müssen weitere rund 500.000 Euro an Fördermitteln fließen. Geplant ist neben der Straßen- und Gehwegsanierung außerdem, dass die stadteinwärtige Bushaltestelle weggenommen und die vorhandene Trinkwasserleitung erneuert wird. Doro Hedrich, Vogtlandradio.
1: Nach dem Einbruch in ein Juweliergeschäft im Globusmarkt Weischlitz hat die Polizei weitere Details bekannt gegeben. Die Täter waren am frühen Morgen mit einem Auto durch die Glasfassade des Marktes gefahren und hatten anschließend im Juwelier Vitrinen zerstört und Schmuck gestohlen. Vor der Tat sollen sie in Oelsnitz einen schwarzen Skoda gestohlen haben, den sie offenbar als Fluchtauto nutzten. Der Wert der Beute ist noch unklar, der entstandene Schaden liegt aber wohl im fünfstelligen Bereich. Die Polizei sucht Zeugen und bittet vor allem um Hinweise zu dem gestohlenen schwarzen Skoda. Schon vor knapp einem Jahr war das Schmuckgeschäft auf diese Weise ausgeraubt worden. Hat der Jocketer Karnevalsclub das Zeug zum Welterbe? Seit heute stehen Karneval, Fasching und Fastnacht in Ostdeutschland auf der sächsischen Landesliste des immateriellen Kulturerbes. Die Bewerbung wurde gemeinsam von den ostdeutschen Karnevalsverbänden erarbeitet und von Thüringen bereits für das bundesweite Verzeichnis vorgeschlagen. Insgesamt sind in den ostdeutschen Bundesländern rund 95.000 Menschen in etwa 930 Karnevalsvereinen aktiv, so das Kultusministerium. Katastrophenschutz, Feuerwehr und andere Hilfsorganisationen proben kommenden Samstag in Gera den Ernstfall. Geübt wird der Aufbau und Betrieb eines Notkrankenhauses. Angenommen wird ein anspruchsvolles Szenario.
3: Ein Erdbeben der Stärke 7,1 erschüttert den Landkreis Zwickau. Straßengebäude und medizinische Einrichtungen sind massiv betroffen. Das Werdauer Krankenhaus fällt komplett aus. Das Klinikum Zwickau arbeitet nur noch eingeschränkt. Ziel ist, etwa 50 Patienten aus dem betroffenen Gebiet an einem sicheren Behandlungsplatz medizinisch zu versorgen. Und das soll in der Übung am Lidl-Zentrallager am Flugplatz geprobt werden. Rund 200 Einsatzkräfte sind dabei, heißt es von der Geraer Feuerwehr. Ron Tamme, Vogtlandradio.
1: Das neue Festabzeichen zum 65. Plauner Spitzenfest ist seit heute im Umlauf. Das gestickte Sammlerstück zeigt den Plauner Schlosshang mit der Dualen Hochschule Sachsen im ehemaligen Schloss und ist auf 500 Stück limitiert. Es kostet 7,50 Euro und ist unter anderem bei der Modespitze Plauen, der Touristinfo, in der Fabrik der Fäden, im Vogtlandmuseum und in der Schaustickerei erhältlich. Das waren die Top-Themen des Tages.

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0: 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Widder.
1: Endlich öffnet sich eine Tür, die lange für Sie verschlossen war. Dahinter tun sich neue Möglichkeiten auf.
0: Stier.
1: Nutzen Sie den Feierabend, um sich draußen umzutun, sei es bei einem Spaziergang oder einem Stadtbummel.
0: Zwillinge.
1: Anhaltenden Beschwerden sollten Sie auf den Grund gehen. Es nützt nichts, den Kopf in den Sand zu stecken.
0: Krebs.
1: Was Ihnen an anderen positiv auffällt, findet sich auch an Ihnen selbst. Sonst könnten Sie sich nicht damit identifizieren.
0: Löwe.
1: Harmonie in Beziehungen und Familienangelegenheiten ist das, was Sie sich wünschen. Doch da stehen noch ungeklärte Konflikte im Raum, die Sie vorher angehen müssen.
0: Jungfrau.
1: Versuchen Sie heute, kleinere Missgeschicke von der humorvollen Seite aus zu betrachten. Über sich selbst zu lachen kann sehr befreiend sein.
0: Waage.
1: Sie warten auf jemanden, der sich immer und immer wieder verspätet? Sprechen Sie das Thema an oder ziehen Sie Konsequenzen?
0: Skorpion.
1: Wenn Sie emotional heute ein bisschen durchhängen, sollten Sie das einfach mal akzeptieren. Es ist schließlich eine anstrengende Zeit.
0: Schütze.
1: Schlagen Sie eine Einladung nicht aus, nur weil Sie sich unsicher fühlen. Wenn Sie sich jetzt trauen, sich auf neue Menschen einzulassen, können wunderbare Begegnungen entstehen.
0: Steinbock.
1: Schauen Sie der Wahrheit ins Gesicht, anstatt sie länger zu verdrängen. Irgendwann können Sie sowieso nicht mehr verhindern, dass die Realität ans Licht kommt.
0: Wassermann.
1: Wer außer Ihnen hat einen ähnlichen Standpunkt in einer bestimmten Angelegenheit? Allein wird es jetzt zu schwer.
0: Fische.
1: Wenn Sie Ihrem Partner jede seiner Verfehlungen dauernd vorhalten, wird sich Ihre Beziehung kaum verbessern.
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